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2: Ich bin Jerome Nussbaum. Berlins Digitalstaatssekretär Hauer warnt davor, den Hackerangriff auf das Landesnetz als beendet anzusehen. Auch wenn die beiden zentralen betroffenen Verwaltungen wieder am Netz seien, müsse das System weiter komplett gescannt werden, sagte er im Innenausschuss des Abgeordnetenhauses. Er machte auch nochmal deutlich, dass keine sensiblen Daten abgeflossen seien. Brandenburgs Verkehrsminister Krumbach hat bei einem Bürgergespräch in Schwedt um Verständnis für Umstellungen im Bahnfahrplan geworben. Viele der 60 Menschen vor Ort warfen der Landesregierung vor, Schwedt trotz seiner wirtschaftlichen Bedeutung durch den Fahrplanwechsel abzuhängen. Ab Dezember soll der Regionalexpress RE3 nicht mehr durchgängig von Berlin nach Schwedt fahren. Krumbach erklärte, daran ließe sich nichts mehr ändern und begründete das mit den Fahrgastzahlen. Bei VW beginnt eine Serie von Betriebsversammlungen. Kurz vor Beginn hat Niedersachsens Ministerpräsident Lies das Werk in Hannover besucht.
3: Er machte dabei noch einmal deutlich, dass die Autoindustrie vor großen Herausforderungen stehe. Als Beispiel nannte Lies die Konkurrenz aus China. Zudem sei Deutschland bei den Energiekosten nicht wettbewerbsfähig. Volkswagen-Betriebsratschefin Cavallo erklärte, dass betriebsbedingte Kündigungen und auch Werksschließungen keine Option seien. Heute wird Konzernchef Blume zu einer außerordentlichen Betriebsversammlung in Wolfsburg erwartet. Ulrike Klein, Redaktion.
2: Die USA verschärfen ihre Sanktionen gegen den Iran. Es wurden laut Finanzministerium Strafmaßnahmen gegen insgesamt fast 60 Personen, Organisationen und auch Schiffe verhängt.
4: Betroffen sind demnach Netzwerke aus den Bereichen Nukleartechnik, Raketen, Cybertechnologie und Öl. US-Finanzminister Bessent kündigte außerdem Strafmaßnahmen gegen alle Länder an, die weiterhin Geschäfte mit Teheran machen, so wie es Präsident Trump schon angedroht hatte. Ziel sei es, jede potenzielle Einnahmequelle der iranischen Revolutionsgarden zu unterbinden. Derweil hat Pakistan einen neuen Vermittlungsversuch gestartet. Eine hochrangige Delegation um den pakistanischen Armeechef traf sich laut Insidern in Teheran mit Vertretern der Regierung. Noah Ulrich, Redaktion.
2: In der ersten Runde des DFB-Pokals ist Alt-Gelinike ausgeschieden. Im Elfmeterschießen gegen Wolfsburg stand es am Ende 5:6. Weiter ist dagegen Schalke nach einem 5:2-Sieg gegen Halle nach Verlängerung. Außerdem besiegte Köln Würzburg mit 2:1 und der Hamburger SV Verl mit 3:0. Die aktuellen Temperaturen: Berlin am Alex und am Funkturm 12 Grad und Potsdam im holländischen Viertel ebenfalls 12 Grad. Wir bekommen heute viel Sonnenschein bei nur wenigen Wolken und wir erwarten keinen Regen. Die Höchstwerte liegen zwischen 23 und 26 Grad. Morgen geht es dann ganz ähnlich weiter. Es soll überwiegend trocken bleiben bei maximal 26 Grad.
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Guten Morgen, hier ist Ella am Morgen mit Chris Hedrich. Ich hoffe, ihr habt gut geschlafen und seid halbwegs bereit, in einen schönen Dienstag zu starten. Das machen wir jetzt mit Donald Fagen, Walk Between Raindrops auf Ella. Für den besten Jazz, Soul und Blues.

Dele und Sly Fifth Avenue waren das mit The Fool. Übrigens, wenn ihr den Sound von Sly Fifth Avenue mögt, dann macht schon mal ein dickes Kreuz in den Kalender. Am 13. Dezember, da spielt er live bei uns in Berlin im Gretchen. Hier ist Ella am Morgen. In den nächsten knapp 4 Stunden habe ich wie immer eine ganze Menge Event-Tipps für heute. Da findet sich bestimmt das richtige Konzert für jeden, der Lust auf Live-Musik hat. Jetzt machen wir erstmal weiter mit Dinah Washington, I Get a Kick Out of You. Kommt gut in den Dienstag mit Ella.

0: Mr. President and Mr. Day mit Love and Happiness. Hier ist Ella am Morgen. Alles Wichtige für Berlin und Brandenburg gibt's gleich bei uns in den Nachrichten. Bis dahin wird's hier ganz sanft mit gleich zwei Beatles-Songs in einem in der Version von Tok Tok Tok. Hier ist Blackbird, The Fool on the Hill.
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5: Ich bin Jerome Nussbaum. Eine Zuckersteuer auf Limonaden soll Deutschland mehr Einnahmen bringen, aber Verbraucher auch davon abhalten, zu viel Süßes zu trinken. Doch anscheinend ist das nicht alles. Die neue Steuer soll offenbar auf viel mehr Getränke erhoben werden als bislang angenommen. So plant Finanzminister Klingbeil unter anderem auch Säfte, Milchgetränke, Eistees und Biermischgetränke damit zu belegen. Ebenso Fertigkaffee, berichtet die Bild. Selbst auf Getränke mit Zuckerersatzstoffen wie Cola Zero soll die Zuckersteuer fällig werden, heißt es in einem Papier des Bundesfinanzministeriums. Schon nächstes Jahr soll die Steuer demnach erhoben werden. Bisher hatte Schwarz-Rot 2028 als Startjahr angepeilt. Es soll nun auch eine allgemeine Steuer werden, nicht mehr zweckgebunden als Steuerabgabe. Damit könne Klingbeil das Geld nicht nur nutzen, um das Gesundheitssystem zu stabilisieren. Noch dieses Thema, der Ball von Diego Maradonas Toren bei der Fußball-WM 1986 in Mexiko ist für knapp 2,9 Millionen Euro versteigert worden. Damit hatte der Argentinier unter anderem den legendären Handgottestreffer erzielt.
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5: Das Land Brandenburg will die Landesbank ILB vollständig übernehmen. Ziel ist es, dass Städte und Gemeinden dann günstiger an Kredite kommen. Vor dem Berliner Landgericht hat ein Prozess zu einer Raubserie mit 2 Toten begonnen, darunter im Märkischen Viertel. Dort starb ein 83-jähriger Rentner. Angeklagt sind ein 25-jähriger Mann und eine 7-fache Mutter, die Ehefrau des Hauptverdächtigen. In Bernau haben Diebe an einer mobilen Tankstelle Diesel im Wert von rund 2000 Euro gestohlen. Die sogenannte Tankbombe, unter anderem für Traktoren auf Feldern, stand laut Polizei auf einer Baustelle in der Borsigstraße. Alt-Klinike ist in der ersten Runde des DFB-Pokals ausgeschieden, allerdings erst im Elfmeterschießen gegen Wolfsburg. Der Berliner Regionalligist unterlag am Ende mit 5:6. Die aktuellen Temperaturen: Berlin am Alex und am Funkturm 12 Grad und Potsdam im holländischen Viertel ebenfalls 12 Grad. Wir bekommen heute viel Sonnenschein bei nur wenigen Wolken und wir erwarten keinen Regen. Die Höchstwerte liegen zwischen 23 und 26 Grad. Morgen geht es dann ganz ähnlich weiter. Es soll überwiegend trocken bleiben bei maximal 26 Grad.

Hier ist Ella am Morgen mit Chris Hedrich. Ich hoffe, ihr seid gut aus dem Bett gekommen. Ich habe jetzt genau die richtige Musik für einen entspannten Dienstagmorgen von Jo Harrop, eine der besten Jazz- und Soul-Sängerinnen Großbritanniens. Vor ihrer Solokarriere hat sie lange Zeit als Background-Sängerin gearbeitet, unter anderem für Neil Diamond, Rod Stewart und Gloria Gaynor. Im Herbst erscheint ihr neues Album Love Now, Pay Later heißt es. Schöner Titel. Die erste Single daraus hören wir jetzt. Hier ist Jo Harrop zusammen mit Lady Blackbird, Smoke Inside a Jar of Ella, für den besten Jazz, Soul und Blues.

Einen schönen Dienstagmorgen wünsche ich euch mit Ella. Heute und morgen wird im A-Train in Charlottenburg Geburtstag gefeiert. Das Geburtstagskind heißt Pepe Berns und ist einer der profiliertesten und gefragtesten deutschen Kontrabassisten des modernen Jazz.

Seit mehr als 30 Jahren lebt er in Berlin. Schon davor hat ihn seine Musikkarriere in Jazzclubs und auf große Bühnen auf der ganzen Welt gebracht. Heute und morgen feiert er deshalb nicht nur seinen Geburtstag, sondern auch mehr als 4 Jahrzehnte Karriere. Und das macht er mit so vielen musikalischen Freunden, dass an den beiden Abenden gleich 4 Bands auf der Bühne stehen. Los geht's im A-Train heute und morgen um 20.30 Uhr und es geht wie bei jeder guten Party so lange, bis der letzte Musiker die Session verlassen hat.

Quincy Jones auf Ella mit seiner Grammy-prämierten Version von Summer in the City. Das lassen wir gelten für einen Spätsommertag in Berlin. Kurz vor 7, in gut 20 Minuten, hören wir das nächste Stück aus unserem Album der Woche. Vorher lassen wir uns auf den neuesten Nachrichtenstand bringen und genießen noch dieses feine Stück Musik von DTF, Preußen auf Ella.

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10: Ich bin Jerome Nussbaum. Berlins Digitalstaatssekretär Hauer warnt davor, den Hackerangriff auf das Landesnetz als beendet anzusehen. Auch wenn die beiden zentralen betroffenen Verwaltungen wieder am Netz seien, müsse das System weiter komplett gescannt werden, sagte er im Innenausschuss des Abgeordnetenhauses. Er machte auch nochmal deutlich, dass keine sensiblen Daten abgeflossen seien. Brandenburgs Verkehrsminister Krumbach hat bei einem Bürgergespräch in Schwedt um Verständnis für Umstellungen im Bahnfahrplan geworben. Viele der 60 Menschen vor Ort warfen der Landesregierung vor, Schwedt trotz seiner wirtschaftlichen Bedeutung durch den Fahrplanwechsel abzuhängen. Ab Dezember soll der Regionalexpress RE3 nicht mehr durchgängig von Berlin nach Schwedt fahren. Krumbach erklärte, daran ließe sich nichts mehr ändern und begründete das mit den Fahrgastzahlen. Bei VW beginnt eine Serie von Betriebsversammlungen. Kurz vor Beginn hat Niedersachsens Ministerpräsident Lies das Werk in Hannover besucht.
11: Er machte dabei noch einmal deutlich, dass die Autoindustrie vor großen Herausforderungen stehe. Als Beispiel nannte Lies die Konkurrenz aus China. Zudem sei Deutschland bei den Energiekosten nicht wettbewerbsfähig. Volkswagen-Betriebsratschefin Cavallo erklärte, dass betriebsbedingte Kündigungen und auch Werksschließungen keine Option seien. Heute wird Konzernchef Blume zu einer außerordentlichen Betriebsversammlung in Wolfsburg erwartet. Ulrike Klein, Redaktion.
10: Die USA verschärfen ihre Sanktionen gegen den Iran. Es wurden laut Finanzministerium Strafmaßnahmen gegen insgesamt fast 60 Personen, Organisationen und auch Schiffe verhängt.
12: Betroffen sind demnach Netzwerke aus den Bereichen Nukleartechnik, Raketen, Cybertechnologie und Öl. US-Finanzminister Bessent kündigte außerdem Strafmaßnahmen gegen alle Länder an, die weiterhin Geschäfte mit Teheran machen, so wie es Präsident Trump schon angedroht hatte. Ziel sei es, jede potenzielle Einnahmequelle der iranischen Revolutionsgarden zu unterbinden. Derweil hat Pakistan einen neuen Vermittlungsversuch gestartet. Eine hochrangige Delegation um den pakistanischen Armeechef traf sich laut Insidern in Teheran mit Vertretern der Regierung. Noah Ulrich, Redaktion.
10: In der ersten Runde des DFB-Pokals ist Alt-Gelinike ausgeschieden. Im Elfmeterschießen gegen Wolfsburg stand es am Ende 5:6. Weiter ist er gegen Schalke nach einem 5:2-Sieg gegen Halle nach Verlängerung. Außerdem besiegte Köln Würzburg mit 2:1 und der Hamburger SV Verl mit 3:0. Die aktuellen Temperaturen: Berlin am Alex und am Funkturm 12 Grad und Potsdam im holländischen Viertel ebenfalls 12 Grad. Wir bekommen heute viel Sonnenschein bei nur wenigen Wolken und wir erwarten keinen Regen. Die Höchstwerte liegen zwischen 23 und 26 Grad. Morgen geht es dann ganz ähnlich weiter. Es soll überwiegend trocken bleiben bei maximal 26 Grad.
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Also wenn jetzt noch einer schlecht drauf ist, dann spiele ich den Song gleich nochmal. Earth, Wind and Fire mit September. Guten Morgen, ich bin Chris Hedrich, erst kurz nach 7 und ihr habt schon die erste gute Entscheidung des Tages getroffen, nämlich mit Ella in den Tag zu starten. Respekt! Hier sind Joe Sample und Randy Crawford mit Feeling Good. Einen schönen Dienstag.

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1: Fathers heißt das Album und Fathers heißt auch die Band, die dahinter steckt. Ein All-Star-Kollektiv aus drei Musikern und einem Produzenten, die Jazzverständnis mit Hip-Hop, elektronischen Sounds und modernen Produktionsideen verbinden. Der Pianist der Band, Kiefer.
2: The trio did exist, as Nate's project.
3: Wir drei Musiker haben als Trio schon zusammengespielt, seit etwa eineinhalb Jahren. Aber Kenny Beats, unser Produzent, gehört genauso zum Album und zum Projekt Fathers dazu, weil er unsere Einzelteile genommen hat, uns als Musiker, und daraus dann mit uns gemeinsam ein ganz neues, großes Ganzes gebaut hat. Das war komplett seine Vision. Das ist schwer zu erklären, aber nur dadurch wird es zu Fathers, durch die Zusammenarbeit mit ihm.
2: What makes us a father's record is the collaboration with Kenny.
1: Hier treffen vier Musiker aufeinander, die genau wissen, was sie tun. Und trotzdem klingt nichts festgelegt. Es ist Musik für den Moment mit überraschenden Wendungen, satten Grooves und einer ganz eigenen Wärme. Fathers ist Jazz, der nicht auf Grenzen schaut, sondern einfach losgroovt und dabei verdammt gut klingt. Hört selbst aus unserem Album der Woche Fathers jetzt das Stück Tomorrow Again auf Ella.

Wir grooven uns in den Dienstag mit MFSB Sunnin' and Funnin'. Guten Morgen, hier ist Ella am Morgen. Füll den besten Jazz, Soul und Blues jetzt mit Tom Misch, Falling for You.

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4: Ich bin Jerome Nussbaum. Eine Zuckersteuer auf Limonaden soll Deutschland mehr Einnahmen bringen, aber Verbraucher auch davon abhalten, zu viel Süßes zu trinken. Doch anscheinend ist das nicht alles. Die neue Steuer soll offenbar auf viel mehr Getränke erhoben werden als bislang angenommen. So plant Finanzminister Klingbeil unter anderem auch Säfte, Milchgetränke, Eistees und Biermischgetränke damit zu belegen. Ebenso Fertigkaffee, berichtet die Bild. Selbst auf Getränke mit Zuckerersatzstoffen wie Cola Zero soll die Zuckersteuer fällig werden, heißt es in einem Papier des Bundesfinanzministeriums. Schon nächstes Jahr soll die Steuer demnach erhoben werden. Bisher hatte Schwarz-Rot 2028 als Startjahr angepeilt. Es soll nun auch eine allgemeine Steuer werden, nicht mehr zweckgebunden als Steuerabgabe. Damit könne Klingbeil das Geld nicht nur nutzen, um das Gesundheitssystem zu stabilisieren. Noch dieses Thema: Der Ball von Diego Maradonas Toren bei der Fußball-WM 1986 in Mexiko ist für knapp 2,9 Millionen Euro versteigert worden. Damit hatte der Argentinier unter anderem den legendären Handgottestreffer erzielt.
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4: Berlins Innensenatorin Spranger will den Tiergarten mit dauerhaften Sperren schützen. Damit reagierte sie im Innenausschuss des Abgeordnetenhauses auf den Anschlag am Rande des Christopher Street Days. In Kleinmachnow ist ein Kind offenbar einer Entführung nur knapp entkommen. Es wurde auf dem Heimweg von der Steinwegschule von einem Mann aus einem schwarzen Mercedes-Sprinter angesprochen und dann verfolgt, bis es Schutz bei einer Frau fand. Die Eltern haben die Polizei informiert. In Berlin ist ein weiteres Frauenhaus eröffnet worden. Wo genau, bleibt zum Schutz der Betroffenen geheim. Laut Senatssozialverwaltung sollen die ersten Bewohnerinnen mit ihren Kindern schon in den kommenden Tagen einziehen können. Müllermilch hat laut Brandenburgs Bauernverband die Lieferverträge mit vielen Milchbauern gekündigt. Wie die ARD berichtet, sollen die Kündigungen zum Jahreswechsel in Kraft treten. Betroffen sind vor allem mittelgroße Betriebe in Nord- und Ostbrandenburg. Die aktuellen Temperaturen: Berlin am Alex und am Funkturm 12 Grad und Potsdam im holländischen Viertel ebenfalls 12 Grad. Wir bekommen heute viel Sonnenschein bei nur wenigen Wolken und wir erwarten keinen Regen. Die Höchstwerte liegen zwischen 23 und 26 Grad. Morgen geht es dann ganz ähnlich weiter. Es soll überwiegend trocken bleiben bei maximal 26 Grad.

Guten Morgen, hier ist Ella mit Chris Hedrich. Noah Blumer ist eine junge Jazz- und R&B-Sängerin aus Israel. Sie gilt als ganz, ganz großes Nachwuchstalent in der internationalen Jazzszene, hat eine Spitzenausbildung unter anderem am weltberühmten Berklee College of Music in Boston absolviert. Hier ist sie mit Summer is Coming auf Ella.

Einen schönen Dienstagmorgen mit Ella wünsche ich euch. Heute hätte einer der visionärsten Architekten des modernen Jazz Geburtstag. Saxophonist Wayne Shorter wäre 93 Jahre alt geworden. Anfang der 60er Jahre wurde er bekannt als musikalischer Leiter von Art Blakey and the Jazz Messengers. Der endgültige Ritterschlag kam 1964, als ihn Miles Davis in sein legendäres zweites großes Quintett geholt hat. In dieser Epoche wurde Shorter zu einem der genialsten Komponisten des Genres und hat der Musikwelt zeitlose Jazzstandards hinterlassen, wie zum Beispiel Footprints. In den 70ern ging es dann weiter mit der Gründung der Band Weather Report, mit der er die Ära des elektronischen Jazzrocks geprägt hat. Und zur Jahrtausendwende feierte er mit seinem Wayne Shorter Quartett ein phänomenales Comeback. Wayne Shorter hat in seiner jahrzehntelangen Karriere 12 Grammys gewonnen und einen weiteren für sein Lebenswerk. Hier ist Ella für den besten Jazz, Soul und Blues. Hier ist er, Wayne Shorter mit Teen Town auf Ella.

Love und Kaffee bitte. Hier ist Ella am Morgen vor den 8 Uhr Nachrichten. Jetzt der großartige Van Morrison mit Snatch It Back and Hold It. Einen schönen Dienstagmorgen mit Ella wünsche ich euch.

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1: Ich bin Jerome Nussbaum. Berlins Innensenatorin Spranger will den Tiergarten mit dauerhaften Sperren schützen. Damit reagierte sie im Innenausschuss des Abgeordnetenhauses auf den Anschlag am Rande des Christopher Street Days. Sie sagte, an einem Hotspot mit so vielen Großveranstaltungen wie dem Tiergarten müsse es einen festen Überfahrschutz geben. Dabei denke sie an Bänke, Infotafeln und auch Skulpturen, die Wege in den Park für Fahrzeuge versperren sollen. Dies entlaste auch die Polizei, so Spranger. Die Koalition müsse sich aber erst dazu abstimmen. In Kleinmachnow ist ein Kind offenbar einer Entführung nur knapp entkommen. Es wurde auf dem Heimweg von der Steinwegschule von einem Mann aus einem schwarzen Mercedes-Sprinter angesprochen und dann verfolgt, bis es Schutz bei einer Frau fand. Die Eltern haben die Polizei informiert. Nach Informationen von Schlagerradio mussten alle Kinder nach dem Vorfall aus der Schule abgeholt werden und durften nicht allein nach Hause gehen. Es gibt neue Details zu dem Anschlagsversuch am Leipziger Flughafen auf ukrainische Frachtmaschinen. Dabei wurden offenbar mindestens 3 Drohnen eingesetzt, berichten ARD und Süddeutsche Zeitung.
2: Die Behörden sollen zudem Hinweise darauf haben, dass militärischer Sprengstoff verwendet werden sollte. Demnach fanden Kriminaltechniker gut eine Woche nach dem Vorfall Anfang des Monats ganz in der Nähe im Saalekreis eine 3. Drohne. Dort wurden auch Spuren eines hochexplosiven Gemischs nachgewiesen, wie es beim Militär eingesetzt werde, heißt es. Es wird vermutet, dass Russland hinter dem Anschlagsplan steckt. Beweise dafür gibt es allerdings bislang nicht. Ulrike Klein, Redaktion.
1: Die USA haben, wie von Präsident Trump angekündigt, ihre Sanktionen gegen den Iran verschärft. Die Strafmaßnahmen richten sich laut US-Finanzminister Bessent gegen insgesamt fast 60 Personen, Organisationen und auch Schiffe. Alle Länder, die mit dem Iran Wirtschaftsbeziehungen unterhalten, werden gewarnt. Das könnte dann etwa auch Russland treffen, das enge Verbindungen zu Teheran hat. Ziel sei es, jede potenzielle Einnahmequelle der iranischen Revolutionsgarden zu unterbinden. Auch Schalke, Köln, Wolfsburg und der Hamburger SV stehen in der 2. Runde des DFB-Pokals. Allerdings schaffte es Schalke erst nach einem 5:2-Sieg nach Verlängerung gegen Halle weiter. Wolfsburg setzte sich im Elfmeterschießen gegen den Berliner Regionalligisten Alt-Glienicke mit 6:5 durch. Außerdem besiegte Köln Würzburg mit 2:1 und der Hamburger SV den SC Verl mit 3:0. Die aktuellen Temperaturen: Berlin am Alex und am Funkturm 15 Grad und 15 messen wir jetzt auch in Potsdam am Stadtschloss. Wir bekommen heute viel Sonnenschein bei nur wenigen Wolken und wir erwarten keinen Regen. Die Höchstwerte liegen zwischen 23 und 26 Grad. Morgen geht es dann ganz ähnlich weiter. Es soll überwiegend trocken bleiben bei maximal 26 Grad.
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Cool and the Gang mit Summer Madness. Hier ist Ella am Morgen mit Chris Hedrich. Wir fühlen uns sehr geehrt, dass wir euch durch den Morgen begleiten dürfen. Jetzt mit Musik von Esperanza Spalding. I know you know auf Ella. Fühl den besten Jazz, Soul und Blues.

Lady B mit Home auf Ella. Wenn ihr den heutigen Abend nicht zu Hause verbringen wollt und Lust auf Live-Musik habt, dann wäre das B-Flat vielleicht die richtige Location für euch. Dort spielt The Good Vibes Quintet. Das klingt doch sehr vielversprechend, oder? Die eingespielte Formation der Berliner Szene, bestehend aus Rainer Hess am Saxophon, Thomas Finke am Piano, Dirk Homuth an der Gitarre, Kubi Kubach am Bass und Dennis Stielke am Schlagzeug, beschreibt den Abend als ein Klassentreffen langjähriger Weggefährten. Euch erwartet zeitgenössischer, melodischer Modern Jazz mit einem tiefen, warmen Groove. Konzertbeginn im B-Flat ist um 21 Uhr, Einlass ab 20 Uhr.

von der eigenen Frau sitzt einsam in seiner Wohnung, der andere mitten in der Scheidung von seiner Frau. Traurig, aber hat zu diesem wundervollen Song über Trennungsschmerz geführt. Daryl Hall und John Oates waren das mit She's Gone auf Ella. Vor den 8:30 Nachrichten jetzt Samara Joy mit You Stepped Out of a Dream.

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7: Ich bin Jerome Nussbaum. Jetzt wird es ernst für Länder, die noch mit dem Iran Geschäfte machen. Die USA haben, wie von Präsident Trump angekündigt, ihre Sanktionen verschärft. Die Strafmaßnahmen richten sich laut US-Finanzministerium gegen insgesamt fast 60 Personen, Organisationen und auch Schiffe. Betroffen sind demnach Netzwerke aus den Bereichen Nukleartechnik, Raketen, Cybertechnologie und Öl. Das könnte dann etwa auch Russland treffen, das enge Verbindungen zu Teheran hat. Ziel sei es, jede potenzielle Einnahmequelle der iranischen Revolution zu unterbinden, heißt es aus Washington. Aus der Straße von Hormuz wird derweil ein neuer Angriff auf einen Öltanker gemeldet. Zunächst blieb noch offen, wer für den Angriff verantwortlich ist. Noch nach Deutschland. Der ADAC und Shell beenden zum Jahresende ihren Tankrabatt. Ab dem 1. September soll es den 1 Cent Nachlass pro Liter Benzin und Diesel dann aber bei Esso geben, für alle ADAC-Mitglieder, berichtet die Bild.
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7: Das Land Brandenburg will die Landesbank ILB vollständig übernehmen. Ziel ist es, dass Städte und Gemeinden dann günstiger an Kredite kommen. Vor dem Berliner Landgericht hat ein Prozess zu einer Raubserie mit 2 Toten begonnen, darunter im Märkischen Viertel. Dort starb ein 83-jähriger Rentner. Angeklagt sind ein 25-jähriger Mann und eine 7-fache Mutter, die Ehefrau des Hauptverdächtigen. In Bernau haben Diebe an einer mobilen Tankstelle Diesel im Wert von rund 2000 Euro gestohlen. Die sogenannte Tankbombe, unter anderem für Traktoren auf Feldern, stand laut Polizei auf einer Baustelle in der Borsigstraße. Alt-Klinike ist in der ersten Runde des DFB-Pokals ausgeschieden, allerdings erst im Elfmeterschießen gegen Wolfsburg. Der Berliner Regionalligist unterlag am Ende mit 5:6. Die aktuellen Temperaturen: Berlin am Alex und am Funkturm 15 Grad und 15 messen wir jetzt auch in Potsdam am Stadtschloss. Wir bekommen heute viel Sonnenschein bei nur wenigen Wolken und wir erwarten keinen Regen. Die Höchstwerte liegen zwischen 23 und 26 Grad. Morgen geht es dann ganz ähnlich weiter. Es soll überwiegend trocken bleiben bei maximal 26 Grad.

Einen schönen Dienstagmorgen wünsche ich euch. Hier ist Ella mit Chris Hedrich und der neuen Single von Jasmine Lacey. Hier ist Sweetest Season auf Ella für den besten Jazz, Soul und Blues.

Morgen. Eine gute Stunde haben wir noch miteinander hier bei Ella am Morgen. Und dann ab 10 Uhr übernimmt mein Kollege Erik hier die Knöpfe und Regler. Und wie eigentlich immer dienstags hat er sich Studiogäste eingeladen. Heute Urs Jonen und Alexander Wienand, Berliner Jazzmusiker und Barbetreiber. Die beiden haben den wohl leisesten Jazzclub Deutschlands, die Silent Jazz Bar in Schöneberg. Das Konzept: auf einer sehr kleinen Bühne spielen renommierte Musiker der Berliner Jazzszene in Zimmerlautstärke. Zwischen den Sets ist Zeit, um sich über die Musik auszutauschen. Ein sehr kreatives Konzept, aber natürlich auch der notwendigen Rücksichtnahme auf die Nachbarn zu schulden oder zu verdanken, je nach Perspektive. Nur selbst dieses Konzept war für die Nachbarn noch zu laut. Jonen und Wienand haben überlegt und ein neues Konzept gefunden: Kopfhörerkonzerte. Ähnlich wie in einer Silent Disco hat das Publikum Kopfhörer auf und hört die Musik so noch viel direkter. Erik spricht mit Urs und Alexander über Vor- und Nachteile und darüber, was die Nachbarn jetzt sagen. Heute zwischen 12 und 13 Uhr hier auf Ella.

am Morgen hier. Schön, dass ihr da seid. Vor den Nachrichten für Berlin und Brandenburg. Jetzt eine der aufregendsten Neuentdeckungen der britischen Musikszene. Erst vor 2 Wochen ungefähr habe ich sie in meiner Lieblingssendung im Fernsehen gesehen. Bei Inas Nacht. Die hat ja immer richtig gute Live-Musiker am Start. Und deshalb war auch sie da im Schellfischposten. Brooke Comp mit Tears Won't Lie. Einen schönen Dienstag wünsche ich euch mit Ella.

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6: Ich bin Jerome Nussbaum. Berlins Innensenatorin Spranger will den Tiergarten mit dauerhaften Sperren schützen. Damit reagierte sie im Innenausschuss des Abgeordnetenhauses auf den Anschlag am Rande des Christopher Street Days. Sie sagte, an einem Hotspot mit so vielen Großveranstaltungen wie dem Tiergarten müsse es einen festen Überfahrschutz geben. Dabei denke sie an Bänke, Infotafeln und auch Skulpturen, die Wege in den Park für Fahrzeuge versperren sollen. Dies entlaste auch die Polizei, so Spranger. Die Koalition müsse sich aber erst dazu abstimmen. In Kleinmachnow ist ein Kind offenbar einer Entführung nur knapp entkommen. Es wurde auf dem Heimweg von der Steinwegschule von einem Mann aus einem schwarzen Mercedes-Sprinter angesprochen und dann verfolgt, bis es Schutz bei einer Frau fand. Die Eltern haben die Polizei informiert. Nach Informationen von Schlagerradio mussten alle Kinder nach dem Vorfall aus der Schule abgeholt werden und durften nicht allein nach Hause gehen. Es gibt neue Details zu dem Anschlagsversuch am Leipziger Flughafen auf ukrainische Frachtmaschinen. Dabei wurden offenbar mindestens 3 Drohnen eingesetzt, berichten ARD und Süddeutsche Zeitung.
7: Die Behörden sollen zudem Hinweise darauf haben, dass militärischer Sprengstoff verwendet werden sollte. Demnach fanden Kriminaltechniker gut eine Woche nach dem Vorfall Anfang des Monats ganz in der Nähe im Saalekreis eine 3. Drohne. Dort wurden auch Spuren eines hochexplosiven Gemischs nachgewiesen, wie es beim Militär eingesetzt werde, heißt es. Es wird vermutet, dass Russland hinter dem Anschlagsplan steckt. Beweise dafür gibt es allerdings bislang nicht. Ulrike Klein, Redaktion.
6: Die USA haben, wie von Präsident Trump angekündigt, ihre Sanktionen gegen den Iran verschärft. Die Strafmaßnahmen richten sich laut US-Finanzminister Bessent gegen insgesamt fast 60 Personen, Organisationen und auch Schiffe. Alle Länder, die mit dem Iran Wirtschaftsbeziehungen unterhalten, werden gewarnt. Das könnte dann etwa auch Russland treffen, das enge Verbindungen zu Teheran hat. Ziel sei es, jede potenzielle Einnahmequelle der iranischen Revolutionsgarden zu unterbinden. Auch Schalke, Köln, Wolfsburg und der Hamburger SV stehen in der 2. Runde des DFB-Pokals. Allerdings schaffte es Schalke erst nach einem 5:2-Sieg nach Verlängerung gegen Halle weiter. Wolfsburg setzte sich im Elfmeterschießen gegen den Berliner Regionalligisten Alt-Glienicke mit 6:5 durch. Außerdem besiegte Köln Würzburg mit 2:1 und der Hamburger SV den SC Verl mit 3:0. Die aktuellen Temperaturen: Berlin am Alex und am Funkturm 15 Grad und 15 messen wir jetzt auch in Potsdam am Stadtschloss. Wir bekommen heute viel Sonnenschein bei nur wenigen Wolken und wir erwarten keinen Regen. Die Höchstwerte liegen zwischen 23 und 26 Grad. Morgen geht es dann ganz ähnlich weiter. Es soll überwiegend trocken bleiben bei maximal 26 Grad.
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kurz nach neun. Wir sind schon mitten in der letzten Stunde Ella am Morgen für heute gelandet. Ich bin Chris Hedrich. Ich gebe in der verbleibenden Zeit nochmal alles, damit ihr euch heute Abend nicht langweilen müsst. Mit anderen Worten, ich habe noch ein paar schöne Event-Tipps und natürlich auch nur die beste Musik für euch. Jetzt Jamiroquai mit Virtual Insanity.

Schönen Dienstagmorgen wünsche ich euch mit Ella. Heute und morgen wird im A-Train in Charlottenburg Geburtstag gefeiert. Das Geburtstagskind heißt Pepe Berns und ist einer der profiliertesten und gefragtesten deutschen Kontrabassisten des modernen Jazz.

Seit mehr als 30 Jahren lebt er in Berlin. Schon davor hat ihn seine Musikkarriere in Jazzclubs und auf große Bühnen auf der ganzen Welt gebracht. Heute und morgen feiert er deshalb nicht nur seinen Geburtstag, sondern auch mehr als 4 Jahrzehnte Karriere. Und das macht er mit so vielen musikalischen Freunden, dass an den beiden Abenden gleich 4 Bands auf der Bühne stehen. Los geht's im A-Train heute und morgen um 20.30 Uhr. Und es geht wie bei jeder guten Party so lange, bis der letzte Musiker die Session verlassen hat.

People slipped, tripped and fell in love auf Ella. Fühl den besten Jazz, Soul und Blues. Gleich bei uns die Nachrichten für Berlin und Brandenburg. Davor hören wir die allerletzte offizielle Single von Miles Davis, die zu seinen Lebzeiten konzipiert wurde. Sie gilt als die Geburtsstunde des Jazz-Rap und Acid-Jazz. Hier ist Miles Davis, The Doo-Bop-Song.

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5: Ich bin Jerome Nussbaum. Jetzt wird es ernst für Länder, die noch mit dem Iran Geschäfte machen. Die USA haben, wie von Präsident Trump angekündigt, ihre Sanktionen verschärft. Die Strafmaßnahmen richten sich laut US-Finanzministerium gegen insgesamt fast 60 Personen, Organisationen und auch Schiffe. Betroffen sind demnach Netzwerke aus den Bereichen Nukleartechnik, Raketen, Cybertechnologie und Öl. Das könnte dann etwa auch Russland treffen, das enge Verbindungen zu Teheran hat. Ziel sei es, jede potenzielle Einnahmequelle der iranischen Revolution zu unterbinden, heißt es aus Washington. Aus der Straße von Hormuz wird derweil ein neuer Angriff auf einen Öltanker gemeldet. Zunächst blieb noch offen, wer für den Angriff verantwortlich ist. Noch nach Deutschland. Der ADAC und Shell beenden zum Jahresende ihren Tankrabatt. Ab dem 1. September soll es den 1 Cent Nachlass pro Liter Benzin und Diesel dann aber bei Esso geben, für alle ADAC-Mitglieder, berichtet die Bild.
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5: Berlins Innensenatorin Spranger will den Tiergarten mit dauerhaften Sperren schützen. Damit reagierte sie im Innenausschuss des Abgeordnetenhauses auf den Anschlag am Rande des Christopher Street Days. In Kleinmachnow ist ein Kind offenbar einer Entführung nur knapp entkommen. Es wurde auf dem Heimweg von der Steinwegschule von einem Mann aus einem schwarzen Mercedes-Sprinter angesprochen und dann verfolgt, bis es Schutz bei einer Frau fand. Die Eltern haben die Polizei informiert. In Berlin ist ein weiteres Frauenhaus eröffnet worden. Wo genau, bleibt zum Schutz der Betroffenen geheim. Laut Senatssozialverwaltung sollen die ersten Bewohnerinnen mit ihren Kindern schon in den kommenden Tagen einziehen können. Müllermilch hat laut Brandenburgs Bauernverband die Lieferverträge mit vielen Milchbauern gekündigt. Wie die ARD berichtet, sollen die Kündigungen zum Jahreswechsel in Kraft treten. Betroffen sind vor allem mittelgroße Betriebe in Nord- und Ostbrandenburg. Die aktuellen Temperaturen: Berlin am Alex und am Funkturm 15 Grad und 15 messen wir jetzt auch in Potsdam am Stadtschloss. Wir bekommen heute viel Sonnenschein bei nur wenigen Wolken und wir erwarten keinen Regen. Die Höchstwerte liegen zwischen 23 und 26 Grad. Morgen geht es dann ganz ähnlich weiter. Es soll überwiegend trocken bleiben bei maximal 26 Grad.

Kurz nach 10, hier ist Ella am Morgen. Im B-Flat in Mitte spielt heute Abend The Good Vibes Quintet. Euch erwartet dort zeitgenössischer, melodischer Modern Jazz mit einem tiefen, warmen Groove. Konzertbeginn im B-Flat ist um 21 Uhr. Schaut gerne auf ellaradio.de, da findet ihr weitere Event-Tipps.

Schönen Dienstagmorgen mit Ella wünsche ich euch. Heute hätte einer der visionärsten Architekten des modernen Jazz Geburtstag. Saxophonist Wayne Shorter wäre 93 Jahre alt geworden. Anfang der 60er Jahre wurde er bekannt als musikalischer Leiter von Art Blakey and the Jazz Messengers. Der endgültige Ritterschlag kam 1964, als ihn Miles Davis in sein legendäres zweites großes Quintett geholt hat. In dieser Epoche wurde Shorter zu einem der genialsten Komponisten des Genres und hat der Musikwelt zeitlose Jazzstandards hinterlassen, wie zum Beispiel Footprints. In den 70ern ging es dann weiter mit der Gründung der Band Weather Report, mit der er die Ära des elektronischen Jazzrocks geprägt hat. Und zur Jahrtausendwende feierte er mit seinem Wayne Shorter Quartett ein phänomenales Comeback. Wayne Shorter hat in seiner jahrzehntelangen Karriere 12 Grammys gewonnen und einen weiteren für sein Lebenswerk. Hier ist Ella für den besten Jazz, Soul und Blues. Und jetzt hören wir ihn in ganzer Länge mit seiner Band Weather Report. Hier ist Birdland auf Ella.

Kurz vor 10. Schön war's mit euch. Das war Ella am Morgen mit Chris Hedrich. Habt einen feinen Dienstag und viel Spaß gleich mit Erik Sommer samt seinen Studiogästen. Ich erwarte euch dann morgen früh wieder ab 6. Bye, bye.

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1: Ich bin Jerome Nussbaum. Vor einer Bar in Berlin-Schöneberg hat es erneut einen Polizeigroßeinsatz gegeben. Vor derselben wie schon vor 4 Wochen, als es eine Schlägerei mit Knüppeln und auch Messerattacken gab. Vergangene Nacht wurde auf dem Gehweg in der Dominikusstraße ein schwerverletzter Mann gefunden. Er wurde offenbar niedergestochen und kam ins Krankenhaus. Brandenburgs Verkehrsministerium befasst sich derzeit mit autonom fahrenden Shuttles im ländlichen Raum. Verkehrsminister Krumbach sagte der Märkischen Allgemeinen, wo ein normaler Bus mangels Nachfrage gar nicht oder nur 2-mal am Tag fährt, könne künftig ein fahrerloses Shuttle einspringen. Dazu würden gerade Gespräche mit Unternehmen wie zum Beispiel Tesla geführt. Die Fahrten könnten in das bestehende Rufbussystem integriert werden. Die Bundesregierung will sich kurz vor den anstehenden Landtagswahlen mit großen Erfolgsaussichten für die AfD behaupten. Auf Schloss Neu-Hardenberg bei Berlin beginnt eine zweitägige Kabinettsklausur zu großen Reformvorhaben.
2: Damit ist die Sommerpause für Schwarz-Rot offiziell beendet. Kanzler Merz hatte schon angekündigt, dass er mehr Tempo bei den Reformgesetzen machen will und dabei vor allem bei 2 Themen, Wachstum und Beschäftigung. Insgesamt sollen 34 Punkte auf dem Programm stehen, von Steuern, Arbeitsmarkt, Rente, Wachstum bis hin zu Bürokratieabbau und Digitalisierung. Merz fordert von seinem Kabinett einen verbindlichen Fahrplan mit Etappenzielen und Terminen. Es geht aber auch um Konsequenzen aus den zurückliegenden Hitzewellen in Deutschland. Noah Ulrich, Redaktion.
1: Ein großer Tornado hat in einem Dorf im Süden Frankreichs schwere Schäden angerichtet. Hunderte Häuser wurden beschädigt und mehr als 40 Menschen verletzt. Der Sturm zog über Ausläufer der Pyrenäen hinweg. Dort waren danach fast 3000 Haushalte ohne Strom. Es kam auch zu Störungen im Flugverkehr, etwa in Nizza, Bordeaux und Marseille. In Köln startet am Abend die Gamescom, die weltgrößte Computerspielemesse. Zur Eröffnung wird unter anderem Bundespräsident Steinmeier erwartet. Dieses Jahr ist die gesamte Fläche in den Messehallen ausgebucht. Mehr als 1600 Unternehmen zeigen ihre Neuheiten aus der Gaming-Sparte, so viele wie noch nie. Der letzte Besucherrekord stammt aus dem Jahr 2019 mit mehr als 370.000 Menschen an 5 Messetagen. Die aktuellen Temperaturen: Berlin am Alex und am Funkturm 20 Grad und Potsdam im holländischen Viertel ebenfalls 20 Grad. Wir bekommen heute viel Sonnenschein, später ziehen ein paar Quell- oder Schleierwolken auf, wir erwarten aber keinen Regen und maximal 26 Grad. Morgen geht es dann heiter bis wolkig weiter, den meisten Sonnenschein gibt's nördlich von Berlin, dann bei maximal 24 bis 26 Grad.
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Ja, und das war mir persönlich auch wichtig, dass wir diesen Ton noch mitgenommen haben zu Beginn unserer heutigen gemeinsamen Zeit hier auf Ella, die wir füllen werden mit Musik von Louis Armstrong, Duke Ellington und auch ein paar alten Nummern. Zunächst aber ausnahmsweise was Aktuelles hier auf Ella für den besten Jazz, Soul und Blues, Corto Alto und Anais April aus diesem Jahr. Ich bin Erik Sommer, freue mich auf den gemeinsamen Vormittag. Auf geht's!

Ich würde euch gern vorwarnen, geschätzte Hörerschaft von Ella fühlt den besten Jazz, Soul und Blues zu Beginn unserer gemeinsamen Sendung hier heute bei Ella. Oh, jetzt ist es schon unsere Sendung. War mir bislang neu, aber von mir aus kommt gern rum, könnt ihr gleich auch Van Morrison anmoderieren. Jedenfalls zu Beginn der Sendung möchte ich sagen, dass ich gestern Abend zu Hause die nackte Kanone gesehen habe, den alten Originalfilm mit Leslie Nielsen, wo bekanntlich eine flache Pointe auf die noch flachere folgt und mein Hirn ist jetzt vollständig gefüllt mit diesen Pointen. Ihr dürft also nicht damit rechnen, dass ich in den kommenden knapp 4 Stunden auch nur einen stringenten und vernünftigen Gedanken formuliere, ja? Nur, dass ihr das vorher wisst, ist also eigentlich alles wie immer. Jetzt mit Mama Terra, eine britische Band, die sich in der Corona-Zeit gegründet hat und neben der Zoom-Konferenz das einzig Gute ist, was wir aus der Pandemie übernommen haben.

Talking About You war das hier auf Ella. Und damit wir meinem Großvater beweisen, dass früher nicht alles besser war, jetzt die Version von Somewhere Over the Rainbow, die, wie ich finde, deutlich schöner ist als das Original aus dem Zauberer von Oz. Melody Gardot, Over the Rainbow. Nimm das, Joachim!

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0: dieses Trompeten-Arpeggio mit Blue Note Einfluss oder anders gesagt, diese Töne kamen von Till Brönner. Er war zu Gast hier bei Celia Nergats Two Sleepy People auf Ella. Schönen Dienstag.
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Ja, so findet man dann doch immer wieder an ungeahnten Orten ein Stück Heimat. Entweder hier in Berlin oder halt in Spanish Harlem. Bei Aretha Franklin auf Ella Fühl, den besten Jazz, Soul und Blues. Und das hat im Übrigen mit meinem heutigen Interview absolut gar nichts zu tun. Denn heute zwischen 12 und 1 lernen wir Urs Jonen und Alexander Wienand noch ein bisschen besser kennen. Hier auf Ella Fühl, den besten Jazz, Soul und Blues. Urs Jonen und Alexander Wienand sind zwei Berliner Jazzmusiker, vor allem aber auch Betreiber der Silent Jazz Bar in Berlin-Schöneberg, die seit ein paar Wochen noch ruhiger ist, noch mehr Silent Jazz Bar. Denn die Silent Jazz Bar ist eine der ersten Jazzclubs und Bars in Europa, die Kopfhörerkonzerte anbietet. Müsst ihr euch wirklich ganz praktisch so vorstellen, auf dieser sehr kleinen Bühne in der Silent Jazz Bar stehen Live-Musiker aus der Berliner Szene und das, was sie spielen, wird mikrofoniert und abgenommen und dann direkt auf die Bluetooth-Kopfhörer der Menschen im Publikum übertragen, was eine ganz intime und noch dichtere Atmosphäre erzeugt und aber auch, das gehört zur Wahrheit dazu, eine Lösung ist, um die Nachbarn ein wenig friedvoller und glücklicher zu stimmen. Also einige spannende Entwicklungen, die da jeden Abend bei Live-Musik in der Silent Jazz Bar ausverhandelt werden. Und wir verhandeln das auch aus. Von 12 bis 1 heute Alexander Wienand und Urs Jonen im Gespräch auf Ella. Fühl den besten Jazz, Soul und Blues. Ich freue mich sehr.

0: Silver Fox, und wenn ihr demnächst mal wieder darum gebeten werdet, die unterschiedliche Lebensweise zu definieren zwischen Deutschen und US-Amerikanern oder Briten, und das passiert ja regelmäßig ständig, dass wir sowas gefragt werden, dann zeigt ihnen dieses Lied, denn das macht es ziemlich deutlich, wo der Deutsche sagt, wir sind geboren, um zu leben, was erstmal eine Tatsachenbeschreibung ist, ähnlich wie wir stehen auf, um zu stehen, sagt eben dieses britisch-US-amerikanische Musikduo, wir sind geboren, um zu träumen. Born to dream. Das eröffnet neue Möglichkeiten. So, könnt euch wieder hinsetzen.
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1: Ich bin Jerome Nussbaum. Vor einer Bar in Berlin-Schöneberg hat es erneut einen Polizeigroßeinsatz gegeben. Vor derselben wie schon vor 4 Wochen, als es eine Schlägerei mit Knüppeln und auch Messerattacken gab. Vergangene Nacht wurde auf dem Gehweg in der Dominikusstraße ein schwerverletzter Mann gefunden. Er wurde offenbar niedergestochen und kam ins Krankenhaus. Brandenburgs Verkehrsministerium befasst sich derzeit mit autonom fahrenden Shuttles im ländlichen Raum. Verkehrsminister Krumbach sagte der Märkischen Allgemeinen, wo ein normaler Bus mangels Nachfrage gar nicht oder nur 2-mal am Tag fährt, könne künftig ein fahrerloses Shuttle einspringen. Dazu würden gerade Gespräche mit Unternehmen wie zum Beispiel Tesla geführt. Die Fahrten könnten in das bestehende Rufbussystem integriert werden. Die Bundesregierung will sich kurz vor den anstehenden Landtagswahlen mit großen Erfolgsaussichten für die AfD behaupten. Auf Schloss Neu-Hardenberg bei Berlin beginnt eine zweitägige Kabinettsklausur zu großen Reformvorhaben.
2: Damit ist die Sommerpause für Schwarz-Rot offiziell beendet. Kanzler Merz hatte schon angekündigt, dass er mehr Tempo bei den Reformgesetzen machen will und dabei vor allem bei 2 Themen, Wachstum und Beschäftigung. Insgesamt sollen 34 Punkte auf dem Programm stehen, von Steuern, Arbeitsmarkt, Rente, Wachstum bis hin zu Bürokratieabbau und Digitalisierung. Merz fordert von seinem Kabinett einen verbindlichen Fahrplan mit Etappenzielen und Terminen. Es geht aber auch um Konsequenzen aus den zurückliegenden Hitzewellen in Deutschland. Noah Ulrich, Redaktion.
1: Ein großer Tornado hat in einem Dorf im Süden Frankreichs schwere Schäden angerichtet. Hunderte Häuser wurden beschädigt und mehr als 40 Menschen verletzt. Der Sturm zog über Ausläufer der Pyrenäen hinweg. Dort waren danach fast 3000 Haushalte ohne Strom. Es kam auch zu Störungen im Flugverkehr, etwa in Nizza, Bordeaux und Marseille. In Köln startet am Abend die Gamescom, die weltgrößte Computerspielemesse. Zur Eröffnung wird unter anderem Bundespräsident Steinmeier erwartet. Dieses Jahr ist die gesamte Fläche in den Messehallen ausgebucht. Mehr als 1600 Unternehmen zeigen ihre Neuheiten aus der Gaming-Sparte, so viele wie noch nie. Der letzte Besucherrekord stammt aus dem Jahr 2019 mit mehr als 370.000 Menschen an 5 Messetagen. Die aktuellen Temperaturen: Berlin am Alex und am Funkturm 20 Grad und Potsdam im holländischen Viertel ebenfalls 20 Grad. Wir bekommen heute viel Sonnenschein, später ziehen ein paar Quell- oder Schleierwolken auf, wir erwarten aber keinen Regen und maximal 26 Grad. Morgen geht es dann heiter bis wolkig weiter, den meisten Sonnenschein gibt es nördlich von Berlin, dann bei maximal 24 bis 26 Grad.
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Rod Stewart ist in der Stimmung für Liebe und das in gewohnter Regelmäßigkeit. Nicht nur hier auf Ella Field im besten Jazz, Soul und Blues, sondern auch so überhaupt. Ich habe gerade mal nachgeschaut. Rod Stewart hat 8 Kinder von 5 verschiedenen Frauen. Oder andersrum, da ist man sich nicht so sicher.

0: Würden sich die Floristen hier in Berlin und Potsdam, glaube ich, auch wünschen, dass jeden Tag Valentinstag wäre. Das war Chet Baker mit My Funny Valentine hier auf Ella Field, dem besten Jazz, Soul und Blues. Jetzt als nächstes im Programm habe ich für euch einen ganz frischen Song von Michelle Indigo Cello zusammen mit Cynthia Erivo, I Knew You Were Waiting For Me. Und Michelle Indigo Cello ist nicht nur eine ganz, ganz tolle Sängerin, sondern auch eine großartige Bassistin. Und sie hat jetzt vor wenigen Tagen, war sie bei den US-amerikanischen Kollegen von NPR zu Gast im Bullseye Podcast, sowieso auch eine große Empfehlung dieser Podcast, und dort hat sie mit den Interviewern darüber gesprochen, wie toll sie es findet, nicht nur Sängerin, sondern eben auch Bassistin zu sein, weil sie das Gefühl hat, damit im Grunde die ganze Band erst zu ermöglichen.
1: I make the drummer sound good, I make the drummer make sense. I make the chord that the piano player is playing work. That's the foundation of the whole thing. I make it jump off.
0: Ja, also sie hat gesagt, sie ist im Grunde alles. Sie ist Rhythmus, Harmonie, Melodie, sorgt dafür, dass der Groove des Schlagzeugers in die Band hineingeht durch ihren Bassgroove, sorgt aber auch dafür, dass die Akkorde des Klaviers Sinn ergeben hat, die Arrangements im Kopf, und ist damit wirklich die Foundation, die Grundlage der Band, und sorgt dafür, dass die Musik und dass die Band eben losspringen kann und schweben kann. Fand ich ein sehr schönes Bild. Also, lasst uns losschweben, jetzt gemeinsam mit Michelle Indigo Cello und Cynthia Erivo, I Knew You Were Waiting For Me, hier auf Ella.

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Award von und mit dem US-amerikanischen Jazz-Trompeter Lee Morgan hier auf Ella. Fühl den besten Jazz, Soul und Blues. Auch so ein Ausnahmekünstler mit einer ganz tragischen Geschichte. Im Alter von nur 33 Jahren wurde er von seiner Ehefrau in einem Eifersuchtsdrama in der Pause eines Konzertes mit einem Revolver erschossen. Lee Morgan wurde, wie gesagt, nur 33 Jahre alt. Hier ist Ella.

0: Herbie Hancock und Corin Bailey Ray stehen am Ufer des Flusses River. Dafür zu sagen, welcher Fluss das ist, an dessen Ufer sie stehen, dafür blieb wahrscheinlich keine Zeit, aber das ist auch verständlich. Das Stück ist ja nur 5 Minuten 17 lang.
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Gleich nach 12 gehen wir hier auf Ella Fühl den besten Jazz, Soul und Blues rein akustisch nach Schöneberg. Es sei denn, ihr seid jetzt schon mal da, dann bleibt einfach dort. Und wir anderen kommen dann gleich, wie gesagt, nach 12 Uhr nach Schöneberg. Und zwar in die Silent Jazz Bar. Denn ich habe mich vor ein paar Tagen mit den Betreibern dort in der Jazz Bar getroffen. Mit Urs Jonen und Alexander Wienand, zwei Berliner Jazzmusiker und eben auch Barbetreiber. Denn die beiden haben mit ihrer Silent Jazz Bar seit ein paar Wochen ein ganz neues, wirklich sehr faszinierendes Konzept, und zwar Kopfhörerkonzerte. Live-Musik auf der Bühne, die dann mikrofoniert, abgenommen und direkt auf die Bluetooth-Kopfhörer des Publikums übertragen wird. Was eine sehr intime, sehr direkte, ganz tolle Musikatmosphäre und ein ganz neues Hörerlebnis erzeugt. Und aber auch ganz pragmatisch dessen geschuldet ist, dass die Nachbarn zu häufig angeklopft haben, obwohl die Bar vorher auch schon Silent Jazz Bar hieß. Über all das habe ich mit Urs Jonen und Alexander Wienand gesprochen und wir hören es uns gemeinsam an, jetzt gleich nach 12, dann die ganze Stunde. Hintergründe und Geschichten zur Silent Jazz Bar in Berlin-Schöneberg. Hier auf Ella Fühl den besten Jazz, Soul und Blues, eurem Sender, auch für die Türen hinter der hiesigen Jazz-Szene, denn wir haben sogar die Schlüssel dafür. Bis gleich.

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8: Ich bin Jerome Nussbaum. Vor dem Berliner Amtsgericht Tiergarten hat ein Prozess wegen gefährlicher Körperverletzung in einem Schönheitssalon begonnen. Eine 28-jährige Frau soll Kundinnen in dem Salon in Grunewald unter anderem Botox gespritzt haben, obwohl sie dafür weder qualifiziert war noch eine Erlaubnis hatte. 5 Kundinnen sind betroffen. Bei 3 von ihnen kam es demnach zu teils gravierenden Komplikationen bis hin zu Lähmungserscheinungen. Müllermilch will zum Jahreswechsel Lieferverträge mit vielen Milchbauern aus Brandenburg kündigen. Wie viele Höfe genau betroffen sind, ist unklar. Laut Landesbauernverband soll es vor allem um mittelgroße Betriebe mit 400 bis 800 Kühen in Nord- und Ostbrandenburg gehen. Der Milchliefervertrag mit der Unternehmensgruppe Theo Müller sei fristgerecht gekündigt worden. Auf ARD-Nachfrage hat sich Müllermilch bisher nicht geäußert. Von der deutschen Wirtschaft kommen gute Nachrichten. Sie konnte laut Statistischem Bundesamt im 2. Quartal des Jahres überraschend zulegen.
9: Das Plus lag demnach bei 0,3%. Es ist das 3. Quartal mit Wachstum in Folge. Grund sei vor allem die gute Entwicklung der Exporte. So wurden 2% mehr Waren und Dienstleistungen exportiert als in den vorherigen 3 Monaten. Das Staatsdefizit lag im 1. Halbjahr bei 3,1%. Insgesamt gaben Bund, Länder, Gemeinden und Sozialversicherungen in diesem Zeitraum 71,3 Milliarden Euro mehr aus, als sie einnahmen. Ulrike Klein, Redaktion.
8: Bundeskanzler Merz hat sich zu dem versuchten Drohnenanschlag am Leipziger Flughafen vor rund 3 Wochen geäußert. Er bezog laut Bild Stellung dazu in der gestrigen Sitzung des CDU-Präsidiums.
10: Demnach sollen der Regierung Indizien vorliegen, die auf die Urheber der Tat hindeuten. Dies könne dann auch nicht ohne Folgen bleiben, sagte Merz nach Angaben mehrerer Präsidiumsmitglieder. Welche Konsequenzen das sein könnten und wer unter Verdacht steht, kam nicht zur Sprache. Noah Ulrich, Redaktion.
8: Die von der Bundesregierung geplante Zuckersteuer soll offenbar umfangreicher werden als bisher angenommen. Finanzminister Klingbeil plant laut Medienberichten, die Steuer nicht nur auf Limonaden zu erheben. Sie soll demnach auch für Getränke mit Zuckerersatzstoffen wie Cola Zero fällig werden. Schon nächstes Jahr soll die Steuer demnach erhoben werden. Bisher hatte Schwarz-Rot 2028 dafür als Startjahr angepeilt. Die aktuellen Temperaturen: Berlin am Alex und am Funkturm 23 Grad und 23 sind es auch in Potsdam am Stadtschloss. Wir bekommen heute viel Sonnenschein, später ziehen ein paar Quell- oder Schleierwolken auf, wir erwarten aber keinen Regen und maximal 26 Grad. Morgen geht es dann heiter bis wolkig weiter, den meisten Sonnenschein gibt es nördlich von Berlin, dann bei maximal 24 bis 26 Grad.
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0: Ja, das klingt schon ein wenig paradox. Eine Jazzbar, die extra nur Musik in Zimmerlautstärke spielt, sich sogar deswegen Silent Jazzbar nennt, also ruhige Jazzbar, ist zu laut für die Nachbarn. Und damit hallo hier bei Ella für den besten Jazz, Soul und Blues. Das ist das Schicksal der Silent Jazzbar in Berlin-Schöneberg. Das Herzensprojekt der beiden Berliner Jazzmusiker Urs Jonen und Alexander Wienand. Im vergangenen Jahr hat die Bar aufgemacht, war direkt auch sehr erfolgreich und sehr beliebt, eben wegen dieser ruhigen Atmosphäre. Aber dann wurde es doch zu laut. Die Nachbarn haben sich zu häufig beschwert, haben mir Alexander Wienand und Urs Jonen gesagt im Ella-Interview, denn ich habe die beiden vor ein paar Tagen getroffen in ihrer Silent Jazzbar, da sie sich nämlich jetzt etwas Neues überlegt haben, überlegen mussten, wie mir Urs gesagt hat.
1: Fakt ist, dass die Messungen hier ergeben haben, dass wir null Schallisolierung im Gebäude haben. Das heißt, wir müssen was tun. Baumaßnahmen brauchen Zeit und man braucht natürlich auch erhebliche Mittel, um das Ganze zu realisieren. Deswegen haben wir eben auch ein neues Konzept hier umgesetzt, das, glaube ich, nicht nur ein Notnagel ist, sondern einen ganz eigenen künstlerischen Stellenwert hat.
2: Es ist wirklich ganz praktisch so, wer hier im Publikum sitzt, kriegt Kopfhörer auf die Ohren und hört darüber Live-Musik.
1: Man kennt es vielleicht von Silent Discos, habe ich jedenfalls hier und da schon mal gesehen, habe auch einmal sogar schon mit Kopfhörern getanzt. Im Live-Einsatz, in Konzerten, haben wir das bis jetzt noch nirgendwo gefunden. Ich möchte jetzt nicht behaupten, dass wir die Ersten sind, aber es ist jedenfalls noch kein etabliertes System und mir ist noch niemand über den Weg gelaufen, der mir gesagt hat, das gibt es aber doch hier und da schon.
0: Also echter Berliner Pioniergeist in der Silent Jazzbar in Berlin-Schöneberg. Und wie genau diese ruhigen Kopfhörerkonzerte technisch funktionieren und wie das Publikum und auch die Musiker dieses neue Konzept finden. Darum geht's noch in dieser Stunde. Die ganze Stunde sprechen wir hier bei Ella darüber, über diese neuen kreativen Lösungen, auf die die Berliner Szene dann doch immer wieder kommt, weil sie drauf kommen muss. Hier ist Ella, hallo.

0: Silent Jazz Bar in Berlin-Schöneberg macht ihrem Namen Silent seit ein paar Wochen nochmal mehr alle Ehren. Hallo bei Ella Fühl, den besten Jazz, Soul und Blues. Darum geht's in dieser Stunde. Denn eben diese Silent Jazz Bar, ein Projekt der beiden Berliner Jazzmusiker Urs Jonen und Alexander Wienand, setzt seit ein paar Wochen auf Kopfhörerkonzerte. Ein Grund dafür war, dass es, obwohl vorher schon sehr ruhig dort Musik gespielt wurde und das auch so ein bisschen das Alleinstellungsmerkmal der Bar war, dass selbst das zu laut war für die Nachbarn. Und deswegen jetzt eben dieses Kopfhörerkonzert. Live-Musiker auf der Bühne mit ein wenig kleiner Saalanlage und eben die Kopfhörer. Im Grunde zwei Ebenen, wie mir Urs Jonen gesagt hat.
1: Einmal der Live-Sound auf leisem Hintergrund ähnlichem, also ein Lautstärkeniveau, wie man es von Hintergrundmusik vielleicht erwarten würde. Und dann aber für diejenigen, die ganz intensiv zuhören möchten, die Kopfhörer.
2: Alexander, du als Pianist hast schon gesagt, dafür habt ihr beispielsweise ein ganz besonderes Klavier, das nämlich hier im Raum de facto einfach still sein könnte.
3: Genau, wir haben einen Silent-Piano hier reingestellt, was der René George aus dem Prenzlauer Berg mit seinem Klavierladen da persönlich eingestellt hat. Und das erlaubt uns halt die volle Kontrolle über die Lautstärke. So machen wir es dann mit dem anderen Instrumentarium auch. Das Ganze hat so einen studioartigen Charakter auch für die Musiker. Trifft auch das Schlagzeug und alles ist halt mikrofoniert oder von vornherein quasi elektronisch.
0: Das ganze Gespräch mit Alexander Wienand und Urs Jonen von der Silent Jazz Bar findet ihr auf ellaradio.de und aber auch noch weitere Ausschnitte in dieser Stunde hier bei Ella.

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Still a Friend of Mine hier auf Ella Fühl, den besten Jazz, Soul und Blues in dieser Stunde und damit folgerichtig gleich auch, denn die Stunde läuft ja noch ein bisschen, sind wir ja akustisch in der Silent Jazz Bar in Berlin-Schöneberg. Dort habe ich mich getroffen mit den beiden Betreibern der Bar, Alexander Wienand und Urs Jonin. Wir sprechen über ihr neues Konzept der Kopfhörerkonzerte. Dazu, wie gesagt, gleich mehr nach Jasmia Horn mit Tipp und vor allem aber erstmal Musik aus Berlin. B3 mit White Nights.

0: Wenn ihr ein neues musikalisches Abenteuer, eine neue Erfahrung sucht hier in Berlin, dann geht doch nach Schöneberg in die Silent Jazz Bar. Die Silent Jazz Bar ist in dieser Stunde unser Thema hier bei Ella Fühl, den besten Jazz, Soul und Blues. Ich habe mich vor ein paar Tagen mit den Betreibern Urs Jonen und Alexander Wienand in der Bar getroffen und über das neue Konzept dieser Bar gesprochen, das nämlich wirklich ganz faszinierend ist. Auf der Bühne stehen Live-Musiker, spielen wunderschöne Musik, die mikrofoniert abgenommen wird und dann über technischen Weg auf Bluetooth-Kopfhörer übertragen wird, die das Publikum trägt und so wirklich ganz nah, ganz intim an der Musik dran ist. Das ganze Gespräch zum neuen Konzept der Silent Jazz Bar findet ihr auf ellaradio.de. Unter anderem haben wir natürlich auch darüber gesprochen, was das für die Musiker bedeutet, was sich jetzt ändert, wenn man weiß, alle hören es sehr direkt. Und das hat mir Urs Jonen dazu gesagt.
1: Es hat schon diese Intimität und Intensität, die man eigentlich vom Studio, von der Studioarbeit her kennt. Das heißt, man ist näher dran am eigenen Sound, man hat auch ein bisschen mehr Einfluss drauf, dass man im Sound der Band wirklich drin ist, ohne dass man sehr laut spielen muss. Wir wissen alle, dass wir uns hier immer im unteren Lautstärkesegment bewegen müssen. Und daraus lässt sich eine neue Spielkultur entwickeln, die wir, glaube ich, hier jetzt mit unseren vielen Kolleginnen und Kollegen, mit denen wir hier spielen, in den letzten Wochen schon ganz gut etabliert haben.
0: In meiner naiven Vorstellung lebt so ein Jazz-Club-Sound natürlich auch vom Raum, vom direkten auch Feedback zwischen Publikum und Musikern auf der Bühne. Geht da ein Moment irgendwo auch etwas verloren durch die Kopfhörer? Was ist euer Spieleindruck?
2: Also es ist auf jeden Fall anders. Man fühlt sich näher dran teilweise natürlich so, weil ja alles sehr direkt und präsent dann klingt.
0: In der gebotenen Ruhe, aber mit umso mehr kreativen Impulsen ist die Silent Jazz Bar in Schöneberg wieder da. Jeden Abend Live-Musik und Urs und Alexander werden euch mit einem liebevollen Lächeln und schönster Musik empfangen. Ich danke euch beiden für das Gespräch auf Ella.
1: Vielen Dank.
2: Danke.

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8: Ich bin Jerome Nussbaum. Vor dem Berliner Amtsgericht Tiergarten hat ein Prozess wegen gefährlicher Körperverletzung in einem Schönheitssalon begonnen. Eine 28-jährige Frau soll Kundinnen in dem Salon in Grunewald unter anderem Botox gespritzt haben, obwohl sie dafür weder qualifiziert war noch eine Erlaubnis hatte. 5 Kundinnen sind betroffen. Bei 3 von ihnen kam es demnach zu teils gravierenden Komplikationen bis hin zu Lähmungserscheinungen. Müllermilch will zum Jahreswechsel Lieferverträge mit vielen Milchbauern aus Brandenburg kündigen. Wie viele Höfe genau betroffen sind, ist unklar. Laut Landesbauernverband soll es vor allem um mittelgroße Betriebe mit 400 bis 800 Kühen in Nord- und Ostbrandenburg gehen. Der Milchliefervertrag mit der Unternehmensgruppe Theo Müller sei fristgerecht gekündigt worden. Auf ARD-Nachfrage hat sich Müllermilch bisher nicht geäußert. Von der deutschen Wirtschaft kommen gute Nachrichten. Sie konnte laut Statistischem Bundesamt im 2. Quartal des Jahres überraschend zulegen.
9: Das Plus lag demnach bei 0,3%. Es ist das 3. Quartal mit Wachstum in Folge. Grund sei vor allem die gute Entwicklung der Exporte. So wurden 2% mehr Waren und Dienstleistungen exportiert als in den vorherigen 3 Monaten. Das Staatsdefizit lag im 1. Halbjahr bei 3,1%. Insgesamt gaben Bund, Länder, Gemeinden und Sozialversicherungen in diesem Zeitraum 71,3 Milliarden Euro mehr aus, als sie einnahmen. Ulrike Klein, Redaktion.
8: Bundeskanzler Merz hat sich zu dem versuchten Drohnenanschlag am Leipziger Flughafen vor rund 3 Wochen geäußert. Er bezog laut Bild Stellung dazu in der gestrigen Sitzung des CDU-Präsidiums.
10: Demnach sollen der Regierung Indizien vorliegen, die auf die Urheber der Tat hindeuten. Dies könne dann auch nicht ohne Folgen bleiben, sagte Merz nach Angaben mehrerer Präsidiumsmitglieder. Welche Konsequenzen das sein könnten und wer unter Verdacht steht, kam nicht zur Sprache. Noah Ulrich, Redaktion.
8: Die von der Bundesregierung geplante Zuckersteuer soll offenbar umfangreicher werden als bisher angenommen. Finanzminister Klingbeil plant laut Medienberichten, die Steuer nicht nur auf Limonaden zu erheben. Sie soll demnach auch für Getränke mit Zuckerersatzstoffen wie Cola Zero fällig werden. Schon nächstes Jahr soll die Steuer demnach erhoben werden. Bisher hatte Schwarz-Rot 2028 dafür als Startjahr angepeilt. Die aktuellen Temperaturen: Berlin am Alex und am Funkturm 23 Grad und 23 sind es auch in Potsdam am Stadtschloss. Wir bekommen heute viel Sonnenschein, später ziehen ein paar Quell- oder Schleierwolken auf, wir erwarten aber keinen Regen und maximal 26 Grad. Morgen geht es dann heiter bis wolkig weiter, den meisten Sonnenschein gibt's nördlich von Berlin, dann bei maximal 24 bis 26 Grad.
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This is it, von und mit Freddie Hubbard hier auf LR Fuel, dem besten Jazz, Soul und Blues. In der vergangenen Stunde haben wir uns mit der Silent Jazz Bar in Berlin-Schöneberg beschäftigt. Das ganze Gespräch findet ihr auf lrradio.de. Wirklich ein faszinierendes Konzept von Live-Konzerten, die direkt live übertragen werden auf Bluetooth-Kopfhörer, die das Publikum aufhat und so ganz intim und ganz direkt an der Musik dran ist. Im Übrigen, jeden Abend ist Live-Musik bei der Silent Jazz Bar. So auch heute um 20 Uhr geht's los mit der Silent Jazz Bar Hausband gemeinsam mit dem Sänger Tobi Christel. Also schaut gerne vorbei in der Silent Jazz Bar in Berlin-Schöneberg. Noch mehr Infos gibt's auf lrradio.de.

Madeleine Peru tanzt mit uns bis zum Ende der Liebe. Dance me to the end of love hier auf Ella. Und wenn wir dann an der Liebe oder am Ende eben jener Liebe angekommen sind, kann ich ja unserer Chronistenpflicht nachkommen. Heute ist der 25. August 2026, was bedeutet, dass heute vor 20 Jahren wohl eins der mitprägenden Jazzalben des frühen 21. Jahrhunderts rauskam. Birds flying high, you know how I feel. 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Feeling Good von Randy Crawford und Joe Sample. Wirklich ein musikalisches Gipfeltreffen dieser beiden Jazz- und Soul-Legenden und alter musikalischer Weggefährten. Denn drei Jahrzehnte vorher, in den 70er Jahren, haben sie sich schon einmal im Studio getroffen und dort hat Joe Sample mit seiner Band den Crusaders der jungen Randy Crawford wirklich zu einem ordentlichen Karriereschub verholfen. Und zwar mit dieser Nummer hier. Streetlife war das in den späten 70er Jahren. Seitdem waren Randy Crawford und Joe Sample immer wieder im Studio gemeinsam, waren sich musikalisch sehr verbunden und das gipfelte dann eben exakt heute vor 20 Jahren am 25. August 2006 im Release ihres Albums Streetlife. Und da waren wirklich nur große Namen dabei. Randy Crawford, Joe Sample, dazu das Trio von Joe Sample, das aus Christian McBride am Bass und dem Schlagzeuger Steve Gadd bestand. Immer wieder auch absolute A-Lister als Gastmusiker. Also wirklich ein ganz hervorragendes Album, das es sich lohnt, heute noch einmal aus Anlass des 20. Geburtstags in voller Länge zu hören. Wir starten schon mal mit den ersten knapp 4 Minuten vom Album. Den Rest können wir dann ja in Einzelarbeit nachholen. Joe Sample und Randy Crawford jetzt hier mit Feeling Good auf Ella.

strollen auf Ella, also zu Deutsch strollen, schlendern. Und genauso klingt's auch. Das waren Joey Negro, Dave Lee und die Sunburst Band. Schlendert schön durch den Dienstag mit uns.

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You know. Und jetzt weiß ich es tatsächlich. Nach dem, ich weiß nicht, wievielten Mal ich das jetzt gehört habe, Norah Jones, One Flight Down. Ich weiß endlich, an welchen Song er mich erinnert, diese Nummer. Und zwar klar, die Bee Gees. 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Ja, oder? Finde ich nämlich auch. Oder ich finde es halt alleine. Aber ich finde schon. Also How Deep Is Your Love von den Bee Gees und One Flight Down. Da sind Inspirationen geflossen. Aber das ist ja nichts Schlimmes. Hier ist Ella Fühl, den besten Jazz, Soul und Blues. Schön, dass wir beieinander sind.

Patrice Rushen. Forget Me Nuts, hier auf Ella, fühl den besten Jazz, Soul und Blues und vergesst mir mal bitte nicht, dass heute Abend Jam Session ist im Zigzag Jazz Club in Berlin-Schöneberg, wie jeden Dienstagabend, die hippest Session in Town, so die vollmondige Ankündigung und ihr könnt euch heute Abend wieder einmal selbst davon überzeugen, ob es stimmt, wobei die Karten stehen ganz gut, denn Uri Ginzel, dieser Ausnahme-Jazz-Pianist, versammelt einmal mehr ein paar der Besten der Berliner Szene bei der Jam Session zusammen. Die Houseband besteht aus dem Bassisten Paul Kleber und dem Schlagzeuger Tobias Backhaus, gemeinsam mit Uri Ginzel eben am Klavier. Und dann setzen immer mehr und immer neue Leute ein. Das ist wirklich eine ganz eigene, ganz besondere Atmosphäre. Um 20 Uhr geht's los im Zigzag Jazz Club heute. 19 Uhr öffnen die Türen und ihr solltet recht bald dort sein, denn es ist echt immer sehr voll, aber vor allem auch immer sehr, sehr großartig. Eintritt kostet 20 €. Da sind dann zwei Getränke schon mit drin. Das kenne ich auch so vor Abi-Finanzierungspartys. Da gab es auch sowas ähnliches. Also, feiert euer Abitur, egal wie lange es her ist, heute Abend beim Zigzag Jazz Club in Schöneberg bei der Jam Session rund um Uri Ginzel. Hier ist Ella, fühl den besten Jazz, Soul und Blues.

Bevor die große Etta James jetzt hier auf Ella ihre Schwiegermutter besingt, was bei Etta James Temperament eine ganz besondere Atmosphäre ergeben dürfte, begebe ich mich deswegen schnell aus der Gefahrenzone. Ich bin Erik Sommer. Sag nur ganz schnell, dass ich raus bin für heute. Wir hören uns morgen ab 10 Uhr wieder. Jetzt übernimmt gleich um 2 Petra Schwarz. Und jetzt, wie gesagt, Etta James. Also festhalten und aus der Schusszone begeben. Etta James übernimmt.

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4: Ich bin Jerome Nussbaum. Vor dem Berliner Amtsgericht Tiergarten hat ein Prozess wegen gefährlicher Körperverletzung in einem Schönheitssalon begonnen. Eine 28-jährige Frau soll Kundinnen in dem Salon in Grunewald unter anderem Botox gespritzt haben, obwohl sie dafür weder qualifiziert war noch eine Erlaubnis hatte. 5 Kundinnen sind betroffen. Bei 3 von ihnen kam es demnach zu teils gravierenden Komplikationen bis hin zu Lähmungserscheinungen. Müllermilch will zum Jahreswechsel Lieferverträge mit vielen Milchbauern aus Brandenburg kündigen. Wie viele Höfe genau betroffen sind, ist unklar. Laut Landesbauernverband soll es vor allem um mittelgroße Betriebe mit 400 bis 800 Kühen in Nord- und Ostbrandenburg gehen. Der Milchliefervertrag mit der Unternehmensgruppe Theo Müller sei fristgerecht gekündigt worden. Auf ARD-Nachfrage hat sich Müllermilch bisher nicht geäußert. Von der deutschen Wirtschaft kommen gute Nachrichten. Sie konnte laut Statistischem Bundesamt im 2. Quartal des Jahres überraschend zulegen.
5: Das Plus lag demnach bei 0,3%. Es ist das 3. Quartal mit Wachstum in Folge. Grund sei vor allem die gute Entwicklung der Exporte. So wurden 2% mehr Waren und Dienstleistungen exportiert als in den vorherigen 3 Monaten. Das Staatsdefizit lag im 1. Halbjahr bei 3,1%. Insgesamt gaben Bund, Länder, Gemeinden und Sozialversicherungen in diesem Zeitraum 71,3 Milliarden Euro mehr aus, als sie einnahmen. Ulrike Klein, Redaktion.
4: Bundeskanzler Merz hat sich zu dem versuchten Drohnenanschlag am Leipziger Flughafen vor rund 3 Wochen geäußert. Er bezog laut Bild Stellung dazu in der gestrigen Sitzung des CDU-Präsidiums.
6: Demnach sollen der Regierung Indizien vorliegen, die auf die Urheber der Tat hindeuten. Dies könne dann auch nicht ohne Folgen bleiben, sagte Merz nach Angaben mehrerer Präsidiumsmitglieder. Welche Konsequenzen das sein könnten und wer unter Verdacht steht, kam nicht zur Sprache. Noah Ulrich, Redaktion.
4: Die von der Bundesregierung geplante Zuckersteuer soll offenbar umfangreicher werden als bisher angenommen. Finanzminister Klingbeil plant laut Medienberichten, die Steuer nicht nur auf Limonaden zu erheben. Sie soll demnach auch für Getränke mit Zuckerersatzstoffen wie Cola Zero fällig werden. Schon nächstes Jahr soll die Steuer demnach erhoben werden. Bisher hatte Schwarz-Rot 2028 dafür als Startjahr angepeilt. Die aktuellen Temperaturen: Berlin am Alex und am Funkturm 23 Grad und 23 sind es auch in Potsdam am Stadtschloss. Wir bekommen heute viel Sonnenschein, später ziehen ein paar Quell- oder Schleierwolken auf, wir erwarten aber keinen Regen und maximal 26 Grad. Morgen geht es dann heiter bis wolkig weiter, den meisten Sonnenschein gibt's nördlich von Berlin, dann bei maximal 24 bis 26 Grad.
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Ja, ein herzliches Willkommen am Dienstagmittag, später Mittag oder früher Nachmittag, je nachdem, wann ihr aufgestanden seid, stellt sich das für euch ja wahrscheinlich dar. Für mich ist es früher Nachmittag. Ja, ich bin schon früh aufgestanden und freue mich, dass ich euch bis 18 Uhr heute wieder begleiten darf. Mein Name ist Petra Schwarz und ich habe jetzt eine absolute Granate mitgebracht. Also im positiven Sinne, Lady C. Und Trombone Shorty, Lady C, eine Frau, die man, wenn man sie einmal gesehen hat, also hören sowieso, aber wenn man sie dann auch nur auf der Bühne erlebt hat, das haben wir ja beim Zigzag Jazz Festival hier in Berlin, das wir präsentiert haben, im Gasometer in Schöneberg live erlebt. Und auch nur, wenn wir sie jetzt hören, zusammen eben mit Trombone Shorty, ist es wieder ein Erlebnis für mich zumindest. Für euch denke ich auch.

ihr das mit dem Buchstabieren jetzt auf der Pfanne? L-O-V-E. Love. Nat King Cole haben wir gehört. Und der Song hat dann schon Jahrzehnte auf dem Buckel. Und zwar mehr als 6 Jahrzehnte. 1965 ist der Song aufgenommen worden. Und wir hören ihn immer wieder gern hier bei uns, bei Ella. Und was ich auch immer mal wieder ganz gern mache, ich schaue mal nach kuriosen Feiertagen. Heute ist der Tag des Bananensplits. Also ich nehme an, die meinen dieses Eis mit Banane und Schokosoße, glaube ich, in den USA ist dieser Tag. Tag der gebrauchten Kleidung. Tag der Konservendose, also wer sich sowas einfallen lässt, ich weiß es nicht. Jedenfalls hat ein Peter Durand das Patent für die Konserve am 25. August 1810 erhalten. Also das gibt's schon mehr als 200 Jahre, genau genommen 215 Jahre. Ja, und jetzt kommt der Küsst und versöhnt euch Tag. Dazu kann ich nur auffordern. Noah Blumer, die steuert den Sommer bei. Summer is coming. Hier bei uns bei Ella. Fühl den besten Jazz, Soul und

Was für eine Kollaboration. Da fällt mir doch wieder eins meiner Lieblingswörter hier im Zusammenhang mit Ella Radio ein. Ihr hört Ella, fühlt den besten Jazz, Soul und Blues. Und das waren eben Quincy Jones und Little Richard. Mit welcher Energie? Ja, die brauchen wir an diesem Dienstagnachmittag am 25. August. Ich bin Petra Schwarz, habe die aufgenommen und dann können wir noch richtig weitermachen an diesem Nachmittag mit Dinah Washington, Mad About the Boy.

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sind hier gemeinsam bei Ella für den besten Jazz, Soul und Blues mit wunderbarer Musik genau aus diesen Genres und immer wieder Überraschungen. Ich habe jetzt eine junge Frau, die heißt Leona Berlin. Man könnte meinen, das sei ein Künstlername, aber es ist eine deutsche Sängerin, Songwriterin und Musikproduzentin, die wirklich so heißt. Es ist ihr echter bürgerlicher Name. Sie kommt aber nicht aus Berlin. Sie ist in Karlsruhe geboren, 1991, und in Hügelsheim, wo immer das ist, aufgewachsen. Hat in Mainz an der Universität Gesang und Klavier studiert, schreibt, komponiert und produziert ihre Stücke weitgehend selbst und kann schon auf einige Auszeichnungen verweisen. Sie hat es zum Beispiel mit ihrem zweiten Album auf die Bestenliste des Preises der deutschen Schallplattenkritik geschafft. Ich weiß, was das heißt. Ich bin auch Jurorin dort, allerdings nicht beim Jazz, sondern bei den Liedermachern. Aber das ist nicht ganz ohne, da auf die Bestenliste zu kommen. In ihrem dritten Studioalbum 2025 hat sie Einflüsse aus einer Mexiko-Reise verarbeitet. So einiges zu dieser jungen Frau, die wir jetzt hören mit Brighter Day. Viel Spaß!

Big Blow heißt das Stück, was wir gerade gehört haben, von Manu Dibango. Ein bekannter Afro-Funk-Track des kamerunischen Saxophonisten und Sängers Manu Dibango, der im Jahre 1976 schon veröffentlicht wurde. Ja, wir haben es gehört, er kombiniert energiegeladene Afrobeat-Rhythmen mit westlichen Funk-, Disco- und Jazz-Elementen. Und das markante Saxophonspiel des Meisters, also von Manu Dibango, war ja nicht zu überhören. Ihr seid bei Ella, fühlt den besten Jazz, Soul und Blues, und jetzt kommt Nina Simone. My Baby Just Cares For Me aus dem Jahre 1958.

hier bei uns, bei Ella. Fühl den besten Jazz, Soul und Blues. Ja, und die Uhr zeigt uns, es geht in Richtung 15 Uhr. Da gibt's natürlich das Aktuellste aus Berlin, Brandenburg, Deutschland und der Welt. Und vorher konstatiert Joni Mitchell einmal mehr, dass in Frankreich die Leute in Hauptstraßen küssen. Eigenartig.

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4: Ich bin Jerome Nussbaum. Vor dem Berliner Amtsgericht Tiergarten hat ein Prozess wegen gefährlicher Körperverletzung in einem Schönheitssalon begonnen. Eine 28-jährige Frau soll Kundinnen in dem Salon in Grunewald unter anderem Botox gespritzt haben, obwohl sie dafür weder qualifiziert war noch eine Erlaubnis hatte. 5 Kundinnen sind betroffen. Bei 3 von ihnen kam es demnach zu teils gravierenden Komplikationen bis hin zu Lähmungserscheinungen. Müllermilch will zum Jahreswechsel Lieferverträge mit vielen Milchbauern aus Brandenburg kündigen. Wie viele Höfe genau betroffen sind, ist unklar. Laut Landesbauernverband soll es vor allem um mittelgroße Betriebe mit 400 bis 800 Kühen in Nord- und Ostbrandenburg gehen. Der Milchliefervertrag mit der Unternehmensgruppe Theo Müller sei fristgerecht gekündigt worden. Auf ARD-Nachfrage hat sich Müllermilch bisher nicht geäußert. Von der deutschen Wirtschaft kommen gute Nachrichten. Sie konnte laut Statistischem Bundesamt im 2. Quartal des Jahres überraschend zulegen.
5: Das Plus lag demnach bei 0,3%. Es ist das 3. Quartal mit Wachstum in Folge. Grund sei vor allem die gute Entwicklung der Exporte. So wurden 2% mehr Waren und Dienstleistungen exportiert als in den vorherigen 3 Monaten. Das Staatsdefizit lag im 1. Halbjahr bei 3,1%. Insgesamt gaben Bund, Länder, Gemeinden und Sozialversicherungen in diesem Zeitraum 71,3 Milliarden Euro mehr aus, als sie einnahmen. Ulrike Klein, Redaktion.
4: Bundeskanzler Merz hat sich zu dem versuchten Drohnenanschlag am Leipziger Flughafen vor rund 3 Wochen geäußert. Er bezog laut Bild Stellung dazu in der gestrigen Sitzung des CDU-Präsidiums.
6: Demnach sollen der Regierung Indizien vorliegen, die auf die Urheber der Tat hindeuten. Dies könne dann auch nicht ohne Folgen bleiben, sagte Merz nach Angaben mehrerer Präsidiumsmitglieder. Welche Konsequenzen das sein könnten und wer unter Verdacht steht, kam nicht zur Sprache. Noah Ulrich, Redaktion.
4: Die von der Bundesregierung geplante Zuckersteuer soll offenbar umfangreicher werden als bisher angenommen. Finanzminister Klingbeil plant laut Medienberichten, die Steuer nicht nur auf Limonaden zu erheben. Sie soll demnach auch für Getränke mit Zuckerersatzstoffen wie Cola Zero fällig werden. Schon nächstes Jahr soll die Steuer demnach erhoben werden. Bisher hatte Schwarz-Rot 2028 dafür als Startjahr angepeilt. Die aktuellen Temperaturen: Berlin am Alex und am Funkturm 23 Grad und 23 sind es auch in Potsdam am Stadtschloss. Wir bekommen heute viel Sonnenschein, später ziehen ein paar Quell- oder Schleierwolken auf, wir erwarten aber keinen Regen und maximal 26 Grad. Morgen geht es dann heiter bis wolkig weiter, den meisten Sonnenschein gibt es nördlich von Berlin, dann bei maximal 24 bis 26 Grad.
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Mit Billy Taylor sind wir rein in diese Stunde bei Ella. Fühl den besten Jazz, Soul und Blues. Und zwar mit einer wichtigen Hymne der amerikanischen Bürgerrechtsbewegung. I wish I knew how it would feel to be free. Ich bin Petra Schwarz, freue mich auf diesen Dienstagnachmittag mit euch zusammen und habe nur gute Musik parat. Das hier zum Beispiel.

Ich sehe ohne gar nicht funktionieren, ja, ich ist wieder gut. Ich stoppe mal.

0: I Left My Heart in San Francisco aus dem Jahre 1962. Wir haben Anfang des Monats, also am 3. August, ja, Tony Bennett gewürdigt. Da wäre er 100 geworden. Und da gab es eine wunderbare Beitragsreihe von meinem Kollegen Erik Sommer. Ich finde, man sollte das nochmal hören. Das kann man auf der Website machen. Aber ich mache das jetzt einfach mal hier im Programm. Und zwar sind wir jetzt im Jahr 1950. Wir gehen also noch ein bisschen zurück von dem, was wir gerade gehört haben. Tony Bennett war 24 und wurde zum Star.
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2: Gerade erst hatte Tony Bennett seinen Plattenvertrag bei Columbia Records unterschrieben. Da landete er mit The Boulevard of Broken Dreams gleich seinen ersten Hit. Fortan war er der musikalische Meister des Zwischen. Zwischen Popstücken und Jazzstandards, zwischen kleinen Nachtclubs und großen Konzerthäusern. Mit Blue Velvet gelang Bennett auch der internationale Durchbruch. Er war ein Weltstar und 1962 der erste männliche Sänger außerhalb der klassischen Musikwelt, der ein eigenes Konzert in der New Yorker Carnegie Hall spielen durfte. Und kurz danach hat Bennett irgendwas verloren.

0: Francisco. Sein größter Hit, seine Erkennungsmelodie. Im Grunde sein My Way. Übrigens, dieser My Way Frank Sinatra sagte in dieser Zeit Mitte der 60er in einem Interview über Tony Bennett:
1: Er ist wirklich der beste Sänger im Geschäft. Er beeindruckt mich jedes Mal. Er berührt mich. Wahrscheinlich ist Bennett der Sänger, der am besten das herüberbringen kann, was sich der Komponist gedacht hat. Und noch mehr.
0: Wo soll es von so einem Adelstitel noch hingehen? Richtig, nach unten. Bennett vertraut auf Berater, die ihm einreden, er müsse aktuelle zeitgenössische Musik der späten 60er aufnehmen.

Ja, Teil 3 und 4 könnt ihr auf unserer Website nachhören. ellaradio.de. Dort findet ihr ganz viele tolle Sachen und eben auch solche Beiträge. Und jetzt sind wir in diesem Jahr 2026. Sweetest Season heißt der Song. Und die Frau, die ihn singt, heißt Jasmin Lacey.

Fly me to the moon. Wollt ihr das auch manchmal? Also mir wär's zu weit. Ich brauch das nicht. Ich bleib hier bei Ella für den besten Jazz, Soul und Blues. Wir steuern auf 3:30 zu. Aktuelles aus Berlin und Brandenburg ist dann angesagt. Und bis dahin machen wir so eine ganz leichte Welle mit Oscar Peterson.

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4: Ich bin Jerome Nussbaum. Vor einer Bar in Berlin-Schöneberg hat es erneut einen Polizeigroßeinsatz gegeben. Vor derselben wie schon vor 4 Wochen, als es eine Schlägerei mit Knüppeln und auch Messerattacken gab. Vergangene Nacht wurde auf dem Gehweg in der Dominikusstraße ein schwerverletzter Mann gefunden. Er wurde offenbar niedergestochen und kam ins Krankenhaus. Brandenburgs Verkehrsministerium befasst sich derzeit mit autonom fahrenden Shuttles im ländlichen Raum. Verkehrsminister Krumbach sagte der Märkischen Allgemeinen, wo ein normaler Bus mangels Nachfrage gar nicht oder nur zweimal am Tag fährt, könne künftig ein fahrerloses Shuttle einspringen. Dazu würden gerade Gespräche mit Unternehmen wie zum Beispiel Tesla geführt. Die Fahrten könnten in das bestehende Rufbussystem integriert werden. Einen Monat nach dem Anschlag auf den Berliner CSD fordert die Bundesqueerbeauftragte Koch mehr Unterstützung für die Community. So auch mehr Absicherung, sagte sie der ARD. Das Diskriminierungsverbot im Grundgesetz solle demnach erweitert werden. Außerdem verlangt sie, queere Projekte zu fördern und die Polizei besser im Umgang mit Queerfeindlichkeit zu schulen. Nach dem Anschlag sei viel über Terrorismus gesprochen worden, so Koch, aber zu wenig über Gewalt, die jeden Tag passiere. Nach einem Tuberkulosefall bei einer ehemaligen Pflegeheimmitarbeiterin aus Hohenneuendorf hat das Gesundheitsamt von Oberhavel über 100 Menschen getestet. Danach hieß es, dass nach derzeitigem Stand sonst niemand Symptome aufweise. Die Pflegekraft wird derzeit stationär behandelt. Sie war vorübergehend in einer Einrichtung in Hohenneuendorf beschäftigt.
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5: Bei einem Brand in einem historischen Gebäude in Berlin-Mitte ist niemand verletzt worden. Das Feuer war am Morgen bei Bauarbeiten auf dem Dach des Hauses unter den Linden ausgebrochen. Das Gebäude wurde vorsorglich geräumt. Rund 60 Feuerwehrleute waren im Einsatz und konnten den Brand nach knapp 2 Stunden löschen.
4: Die aktuellen Temperaturen: Berlin am Alex und am Funkturm 23 Grad und 23 sind es auch in Potsdam am Stadtschloss. Wir bekommen heute viel Sonnenschein, später ziehen ein paar Quell- oder Schleierwolken auf, wir erwarten aber keinen Regen und maximal 26 Grad. Morgen geht es dann heiter bis wolkig weiter, den meisten Sonnenschein gibt es nördlich von Berlin, dann bei maximal 24 bis 26 Grad.

Jamie Cullum hier bei uns bei Ella. Fühl den besten Jazz, Soul und Blues mit All at Sea. Und jetzt kommt eine Frau, da wundere ich mich doch über deren Weisheit. Also sie singt jetzt gleich Let Alone the One You Love. Die Erkenntnis, die habe ich auch, aber ich habe dann schon ein paar Jahre mehr auf dem Buckel als die 27-jährige Olivia Dean. 1999 im März ist sie in London geboren und weiß schon so viel über die Liebe. Let Alone the One You Love.

Diana Krall mit Dream a Little Dream. Das ist die eine Möglichkeit. Die andere Möglichkeit ist, wenn man diese Musik hört, zu tanzen. Anders geht's ja gar nicht.

Das ist 3-4 Soul, im Grunde die All-Star-Band, die sich die US-amerikanische Jazzsängerin Destiny Bailey ganz nach ihrem Geschmack zusammengestellt hat. Musiker aus ganz Europa, die gemeinsam jahrelange Übung darin haben, die Finesse des Jazz mit dem Groove-Gefühl von House-Musik zu verbinden. Irgendwie die ideale Kombi, um am letzten Augustwochenende in den Spätsommer zu tanzen. Das Ganze ab Donnerstag, also ab übermorgen bis zum Samstag, 3 Abende lang. Da spielen 3-4 Soul im A-Train hier in Berlin-Charlottenburg, jeweils ab 20.30 Uhr.

Kurz vor vier am Dienstagnachmittag. Ihr seid hoffentlich gut jetzt durch diesen Nachmittag, diesen 25. August mit uns, mit Ella, für den besten Jazz, Soul und Blues gekommen. Das geht auch weiter so. Ich jedenfalls bleibe. Mein Name ist Petra Schwarz und ich erhoffe mir das von euch auch.

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4: Ich bin Jerome Nussbaum. Vor einer Bar in Berlin-Schöneberg hat es erneut einen Polizeigroßeinsatz gegeben. Vor derselben wie schon vor 4 Wochen, als es eine Schlägerei mit Knüppeln und auch Messerattacken gab. Vergangene Nacht wurde auf dem Gehweg in der Dominikusstraße ein schwer verletzter Mann gefunden. Er wurde offenbar niedergestochen und kam ins Krankenhaus. Brandenburgs Verkehrsministerium befasst sich derzeit mit autonom fahrenden Shuttles im ländlichen Raum. Verkehrsminister Krumbach sagte der Märkischen Allgemeinen, wo ein normaler Bus mangels Nachfrage gar nicht oder nur 2-mal am Tag fährt, könne künftig ein fahrerloses Shuttle einspringen. Dazu würden gerade Gespräche mit Unternehmen wie zum Beispiel Tesla geführt. Die Fahrten könnten in das bestehende Rufbussystem integriert werden. Die Bundesregierung will sich kurz vor den anstehenden Landtagswahlen mit großen Erfolgsaussichten für die AfD behaupten. Auf Schloss Neuhardenberg bei Berlin beginnt eine zweitägige Kabinettsklausur zu großen Reformvorhaben.
5: Damit ist die Sommerpause für Schwarz-Rot offiziell beendet. Kanzler Merz hatte schon angekündigt, dass er mehr Tempo bei den Reformgesetzen machen will und dabei vor allem bei 2 Themen, Wachstum und Beschäftigung. Insgesamt sollen 34 Punkte auf dem Programm stehen, von Steuern, Arbeitsmarkt, Rente, Wachstum bis hin zu Bürokratieabbau und Digitalisierung. Merz fordert von seinem Kabinett einen verbindlichen Fahrplan mit Etappenzielen und Terminen. Es geht aber auch um Konsequenzen aus den zurückliegenden Hitzewellen in Deutschland. Noah Ulrich, Redaktion.
4: Ein großer Tornado hat in einem Dorf im Süden Frankreichs schwere Schäden angerichtet. Hunderte Häuser wurden beschädigt und mehr als 40 Menschen verletzt. Der Sturm zog über Ausläufer der Pyrenäen hinweg. Dort waren danach fast 3000 Haushalte ohne Strom. Es kam auch zu Störungen im Flugverkehr, etwa in Nizza, Bordeaux und Marseille. In Köln startet am Abend die Gamescom, die weltgrößte Computerspielemesse. Zur Eröffnung wird unter anderem Bundespräsident Steinmeier erwartet. Dieses Jahr ist die gesamte Fläche in den Messehallen ausgebucht. Mehr als 1600 Unternehmen zeigen ihre Neuheiten aus der Gaming-Sparte, so viele wie noch nie. Der letzte Besucherrekord stammt aus dem Jahr 2019 mit mehr als 370.000 Menschen an 5 Messetagen. Die aktuellen Temperaturen: Berlin am Alex und am Funkturm 23 Grad und 23 sind es auch in Potsdam am Stadtschloss. Wir bekommen heute viel Sonnenschein, später ziehen ein paar Quell- oder Schleierwolken auf, wir erwarten aber keinen Regen und maximal 26 Grad. Morgen geht es dann heiter bis wolkig weiter, den meisten Sonnenschein gibt's nördlich von Berlin, dann bei maximal 24 bis 26 Grad.
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Was will die Frau mir damit sagen? Naja, den Berg unserer gemeinsamen Zeit. Heute Nachmittag hier bei Ella. Fühl den besten Jazz, Soul und Blues. Die Brand New Heavies haben uns mit People Get Ready hierher gebracht. Und ich kann euch jetzt schon mal ankündigen, dass wir um 3:45 dann das Album der Woche im Programm haben. Ist ja eine feste Größe um diese Zeit. Fathers heißt dieses Album. Und was es damit auf sich hat, dann in Kürze hier bei uns bei Ella.

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1: Fathers heißt unser Album der Woche und genauso wie der Titel klingt auch die Musik. Kraftvoll, warm, groovig und voller Leben. Und hinter Fathers steckt ein All-Star-Kollektiv aus 4 Musikern und Produzenten aus den Vereinigten Staaten von Amerika, die Jazzverständnis mit Hip-Hop, elektronischen Sounds und modernen Produktionsideen verbinden. Das Ergebnis klingt dabei mitnichten kühl oder glatt poliert, sondern unglaublich stimmig. Am Steuer sitzt Produzent Kenny Beats, der unter anderem mit Vince Staples, Denzel Curry, Rico Nasty oder Freddie Gibbs gearbeitet hat. An den Tasten sorgt Kiefer für atmosphärische Klangwelten zwischen Jazz, Hip-Hop und Elektronik, während Bassist und Multi-Instrumentalist Cartoons für den warmen, erdigen Groove verantwortlich ist. Ja, und dann ist da noch Nate Smith, einer der derzeit einflussreichsten Schlagzeuger des Jazz. Sein Spiel ist präzise wie ein Uhrwerk und gleichzeitig voller Sound. Heute hören wir den Titel Patchwork, eine Komposition vom Schlagzeuger Nate Smith, der darüber erzählt.
2: Das ist ein uralter Song, den ich vor Jahren geschrieben habe. Den mussten wir richtig entstauben. Und ich dachte immer, dass diesen Song niemand gehört hätte, außer Cartoon, unser Bassist. Der hatte den Song damals gehört und wohl auch gemocht und mich auch im Studio überredet, dass wir ihn jetzt nochmal neu aufnehmen. Und weil wir dann doch aber hier und da ein bisschen was verändert haben, haben wir dem Song dann auch einen neuen Namen gegeben. It just
3: has a new life. So that's why we ended up giving it a new title.
1: Und jetzt hören wir dieses Stück Patchwork vom Album Fathers von Nate Smith, Kenny Beats, Kiefer und Cartoons.

Ja, auf dieser berühmten Straße waren wir jetzt gerade mit Natalie Cole. Die verlassen wir jetzt und begeben uns ja, in Richtung Brasilien. Sergio Mendes und Brasil 66. Ah, da ist schon mal wieder 66 angesagt. Dann bleiben wir doch noch ein bisschen dabei. Also zumindest.

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2: Ich bin Jerome Nussbaum. Vor einer Bar in Berlin-Schöneberg hat es erneut einen Polizeigroßeinsatz gegeben. Vor derselben wie schon vor 4 Wochen, als es eine Schlägerei mit Knüppeln und auch Messerattacken gab. Vergangene Nacht wurde auf dem Gehweg in der Dominikusstraße ein schwer verletzter Mann gefunden. Er wurde offenbar niedergestochen und kam ins Krankenhaus. Brandenburgs Verkehrsministerium befasst sich derzeit mit autonom fahrenden Shuttles im ländlichen Raum. Verkehrsminister Krumbach sagte der Märkischen Allgemeinen, wo ein normaler Bus mangels Nachfrage gar nicht oder nur 2-mal am Tag fährt, könne künftig ein fahrerloses Shuttle einspringen. Dazu würden gerade Gespräche mit Unternehmen wie zum Beispiel Tesla geführt. Die Fahrten könnten in das bestehende Rufbussystem integriert werden. Einen Monat nach dem Anschlag auf den Berliner CSD fordert die Bundesqueerbeauftragte Koch mehr Unterstützung für die Community. So auch mehr Absicherung, sagte sie der ARD. Das Diskriminierungsverbot im Grundgesetz solle demnach erweitert werden. Außerdem verlangt sie, queere Projekte zu fördern und die Polizei besser im Umgang mit Queerfeindlichkeit zu schulen. Nach dem Anschlag sei viel über Terrorismus gesprochen worden, so Koch, aber zu wenig über Gewalt, die jeden Tag passiere. Nach einem Tuberkulosefall bei einer ehemaligen Pflegeheimmitarbeiterin aus Hohenneuendorf hat das Gesundheitsamt von Oberhavel über 100 Menschen getestet. Danach hieß es, dass nach derzeitigem Stand sonst niemand Symptome aufweise. Die Pflegekraft wird derzeit stationär behandelt. Sie war vorübergehend in einer Einrichtung in Hohenneuendorf beschäftigt.
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3: Bei einem Brand in einem historischen Gebäude in Berlin-Mitte ist niemand verletzt worden. Das Feuer war am Morgen bei Bauarbeiten auf dem Dach des Hauses unter den Linden ausgebrochen. Das Gebäude wurde vorsorglich geräumt. Rund 60 Feuerwehrleute waren im Einsatz und konnten den Brand nach knapp 2 Stunden löschen.
2: Die aktuellen Temperaturen: Berlin am Alex und am Funkturm 23 Grad und 23 sind es auch in Potsdam am Stadtschloss. Wir bekommen heute viel Sonnenschein, später ziehen ein paar Quell- oder Schleierwolken auf, wir erwarten aber keinen Regen und maximal 26 Grad. Morgen geht es dann heiter bis wolkig weiter, den meisten Sonnenschein gibt's nördlich von Berlin, dann bei maximal 24 bis 26 Grad.

Das Neueste aus Berlin und Brandenburg haben wir gehört an diesem Dienstagnachmittag. Ich begrüße euch nochmal ganz herzlich. Vielleicht seid ihr jetzt erst dazugekommen, glücklicherweise, denn ihr seid bei Ella. Für den besten Jazz, Soul und Blues. Und Omar behauptet jetzt hier gleich, dass viel Liebe in der Welt ist. Im Moment stellt sich mir, wenn ich so gesamtweltmäßig schaue, das anders dar. Ich wünschte mir mehr Liebe in der Welt. Wir tun jetzt einfach mal so, als sei es so, mit Omar. 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

0: Mega Doo war das hier bei uns bei Ella für den besten Jazz, Soul und Blues. Ja, und wenn ihr heute Mittag gehört habt, dann wisst ihr, dass zwischen 12 und 1 Urs Jonen und Alexander Wienand bei uns im Studio waren, Berliner Jazzmusiker und Barbetreiber. Und für alle, die es nicht gehört haben, gibt es jetzt einen ganz kleinen Ausschnitt aus dem Interview. Jonen und Wienand betreiben nämlich den wohl leisesten Jazzclub Deutschlands, die Silent Jazz Bar hier in Berlin-Schöneberg. Das Konzept: auf einer sehr kleinen Bühne spielen renommierte Musiker der Berliner Jazzszene in Zimmerlautstärke. Zwischen den Sets ist Zeit, um sich über die Musik auszutauschen, und ein wirklich befruchtendes Konzept, aber natürlich auch der notwendigen Rücksichtnahme auf die Nachbarn zu verdanken. Oder verschuldet, wie man sagt, je nach Perspektive. Und mein Kollege Erik Sommer hat mit den beiden darüber gesprochen.
1: Ich möchte jetzt nicht behaupten, dass wir die Ersten sind, aber es ist jedenfalls noch kein etabliertes System.
2: Das Ganze hat dann halt so einen Studio-Charakter, wie so ein Studio-Konzert. Alles ist halt mikrofoniert oder von vornherein quasi elektronisch.
1: Ich habe so den Eindruck entwickelt, dass es vielleicht gerade für jüngere Menschen auch ein Angebot ist, mit diesen Kopfhörern sozusagen sich bewusst mal eine kleine Auszeit zu nehmen. Also man setzt sich den Kopfhörer auf, nimmt sich ein bisschen raus aus dem Alltag und hört zu.
0: Genau so. Und mehr darüber gibt's im Gespräch mit Erik natürlich auf unserer Website nachzuhören auf ellaradio.de. Zu Gast waren heute Urs Jonen und Alexander Wienand, Berliner Jazzmusiker und Barbetreiber des wohl leisesten Jazzclubs Deutschland, der Silent Jazz Bar in Berlin-Schöneberg.

Lofi war das. Mad Woman, ein Werk. Ihr seid bei Ella für den besten Jazz, Soul und Blues. Da gibt's um 5 in wenigen Minuten Aktuelles aus Berlin, Brandenburg, Deutschland und der Welt. Und bis dahin begleitet uns Jazz.

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1: Ich bin Marvin Standke. Berlins Einwohnerzahl ist leicht gestiegen. Zugleich wachsen die Unterschiede zwischen den Stadtteilen. Seit Ende Dezember kamen rund 3.500 Menschen hinzu. Damit leben weiterhin knapp 4 Millionen Menschen in der Hauptstadt. Besonders stark wuchs die Bevölkerung in Spandau und Treptow-Köpenick. Reinickendorf und Charlottenburg verzeichneten dagegen relativ hohe Rückgänge. Auch die Altersstruktur unterscheidet sich deutlich zwischen den Bezirken. In zentralen Ortsteilen leben besonders viele Menschen zwischen Mitte 20 und Mitte 40. Über 65-Jährige wohnen dagegen häufiger in den äußeren Stadtgebieten. Brandenburgs Landesregierung macht sich weiter für den Ausbau der Ostbahn stark. SPD und CDU fordern vom Bund einen zweigleisigen Ausbau mit Elektrifizierung. Bisher ist die Strecke eingleisig und wird nur mit Dieselzügen befahren. Die Wirtschaft brauche die Verbindung für Gütertransporte, hieß es aus Potsdam. Auch Pendler würden von einem Ausbau profitieren, so die Landesregierung. CDU-Fraktionschef Breetz verweist zusätzlich auf den militärischen Bedarf im Ukraine-Krieg. Dafür hofft Brandenburg auf Gelder aus dem Sondervermögen des Bundes. Bundeskanzler Merz will die deutsche Wirtschaft wieder in Schwung bringen. Deutschland habe große Potenziale und könne die Wachstumsschwäche überwinden. Das sagte Merz zum Auftakt der Kabinettsklausur in Neu-Hardenberg. Union und SPD haben bereits mehrere Reformen beschlossen. Sie sollen die Wettbewerbsfähigkeit deutscher Unternehmen stärken. Außerdem geht es um die Folgen des Klimawandels. Das Kabinett will daraus langfristige Konsequenzen ziehen. Merz sieht beim Klimaschutz konkreten Handlungsbedarf. Der Iran blickt gelassen auf die neuen US-Wirtschaftssanktionen.
2: Parlamentspräsident Ghalibaf sagt, Washington könne Irans Beziehungen kaum weiter einschränken. Die USA agierten zunehmend verzweifelt, so Ghalibaf weiter. Teheran arbeite an einem Wirtschaftsplan gegen die Folgen neuer Sanktionen. US-Finanzminister Bessent will den Iran weiter isolieren und wirtschaftlich unter Druck setzen. Beobachter sehen darin den Versuch, Teheran zum Einlenken zu bewegen. Ulrike Klein, Redaktion.
1: Und Ehrenamt kann Menschen offenbar helfen, schwierige Zeiten besser zu überstehen. Das zeigt eine neue Studie mit Daten aus Deutschland und Australien. Wer anderen freiwillig hilft, kommt demnach schneller über Krisen hinweg. Dazu gehören zum Beispiel Trennungen, Arbeitslosigkeit oder gesundheitliche Probleme. Die Forscher sagen, helfen kann auch dem eigenen Wohlbefinden guttun. Die aktuellen Temperaturen. Berlin am Alex 24 Grad, Potsdam im holländischen Viertel auch 24 Grad. Nur ein paar lockere Wolken heute, ansonsten bleibt es sonnig und trocken.
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Amy Winehouse war das hier bei uns, bei Ella. Fühl den besten Jazz, Soul und Blues. Und wir haben in dieser Stunde natürlich wieder tolle Sachen vorbereitet. Also fangen wir mal bei der Musik an. Paul Anka wird dabei sein. Gregory Porter, Sade, Herbie Hancock. Reichen die Namen? Also ich finde die schon toll. Da kommt natürlich noch einiges dazu. Und ich werde euch nach den nächsten beiden Musiken mal erzählen, was wir vorbereitet haben für Ella Live in Concert am Sonntagabend. Ich meine, für die Planung ist das ja wohl nicht schlecht, oder? Petra Schwarz im Studio. Schönen guten Tag.

Bill Evans Trio mit diesem wunderbaren Stück If You Could See Me Now, dieser speziellen Interpretation selbigen, hier bei uns auf Ella für den besten Jazz, Soul und Blues. Ja, und wenn ihr am Sonntagabend um 18 Uhr auch bei uns seid, bei Ella, nämlich dann bei Ella Live in Concert, dann klingt's so. Das ist ein Stück Musik aus dem Bird and Press, The 46 Concerts Jazz at the Philharmonic von Charlie Parker und Lester Young. Eine Aufnahme, die wir euch dann am Sonntag um 18 Uhr präsentieren. Und warum machen wir das? Weil am Samstag, also am Samstag dieser Woche, am 29. August, Charlie Bird Parker 106 Jahre alt würde. Charlie Parker ist ja zweifelsfrei einer der prägendsten Jazzmusiker der Nachkriegszeit. Er gilt als Schöpfer des Bebop und Revolutionär, wie vor ihm nur Louis Armstrong und nach ihm nur Miles Davis. Und natürlich feiern wir deshalb den Musiker, nachdem der legendäre New Yorker Jazzclub Birdland benannt wurde. Dort spielte der schwer drogenabhängige Parker im Alter von 34 Jahren Anfang März 1955 übrigens sein letztes Konzert, wenige Tage vor seinem Tod. Ja, und eben rund 10 Jahre vorher, 1946, tourte Charlie Parker gemeinsam mit dem Ausnahmetrompeter Lester Young durch die großen Konzerthäuser und Philharmonien der USA. Jazz at the Philharmonic hieß diese Konzertreihe, von der 1950 eine Art Best-of-Album veröffentlicht wurde. Ja, und eben dieses Album präsentieren wir am Sonntagabend um 18 Uhr

Paul Anka mit It's My Life, ein ganz großer in der Jazzgeschichte hier bei uns bei Ella. Fühl den besten Jazz, Soul und Blues, gefolgt von einem weiteren ganz großen. Gregory Porter heißt der Mann.

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3: Ich bin Marvin Standke. Am Strandbad Müggelsee in Berlin beginnen im September Bauarbeiten. Ab dem 7. September werden die Toilettenanlagen zurückgebaut. Bis zum Saisonende gibt es stattdessen mobile Toiletten. Die Saison endet dort am 31. Oktober. Auch der Kiosk muss im September wegen der Arbeiten schließen. Grund sind Erdarbeiten und der Abriss des Kioskfundaments. Brandenburg will öffentliche Aufträge künftig mit weniger Bürokratie vergeben. Dafür wurde das sogenannte Best-Bieter-Prinzip eingeführt. Unternehmen müssen Unterlagen künftig erst als aussichtsreiche Bewerber einreichen. Das soll besonders kleinere und mittlere Unternehmen entlasten. Bisher schreckte der Aufwand manche Firmen von der Bewerbung ab. Die neue Regelung gilt für Landesverwaltung und Kommune.
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3: Die Zukunft der Kulturbrauerei in Berlin-Prenzlauer Berg ist für 10 Jahre gesichert. Der Mietvertrag für die Kulturflächen wurde entsprechend verlängert. Das Land Berlin mietet die Flächen weiterhin an. Die Kulturbrauerei zählt zu den wichtigsten Kulturstandorten der Hauptstadt. Das Areal ist insgesamt mehr als 30.000 Quadratmeter groß. Die aktuellen Temperaturen. Berlin am Alex 24 Grad, Potsdam im holländischen Viertel auch 24 Grad. Nur ein paar lockere Wolken heute, ansonsten bleibt es sonnig und trocken.

Ja, um halb haben wir euch natürlich das Aktuelle aus Berlin und Brandenburg präsentiert. Halb sechs war es da. Jetzt haben wir es wenige Minuten nach halb und noch eine knappe halbe Stunde miteinander an diesem Dienstagnachmittag. Ich bin Petra Schwarz und freue mich drauf. Sonja Kerndels haben wir da gerade gehört mit Nature Boy und Nature Girl. Und jetzt kommt das hier.

Young Lion von und mit Sade aus dem Jahre 1984. So steht's hier bei mir in der Playlist. Aber ich habe mal recherchiert, das ist gar kein Song aus dem Jahre 84, sondern das berührende Musik-Comeback von Sade aus dem Jahre 2024. Im Jahr 1918, da ist ihr legendäres Erstlingswerk Diamond Life erschienen. Der Song Young Lion wurde hingegen erst, wie gesagt, im Jahr 2024 und zwar im Oktober veröffentlicht. Dabei handelt es sich um eine emotionale Ballade, die Sängerin Sade Adu ihrem Transsohn Isa gewidmet hat. Nach einer 6-jährigen Veröffentlichungspause kehrte Sade nämlich mit diesem Song zurück und ja, vielleicht noch so viel. Das Lied basiert auf einem Brief an ihren Sohn. Und es erschien auf einem Sampler der Red Hot Organization, die damit trans- und nicht-binäre Menschen unterstützt. Das Ganze gehört hier bei uns bei Ella für den besten Jazz, Soul und Blues. Und da habe ich jetzt eine Wassermelone für euch. Also jedenfalls den Mann, der sie euch hoffentlich bringt. Watermelon Man.

So, der Dienstagnachmittag ist so gut wie rum. Es wird bald 18 Uhr. Ihr wisst ja, was ich da mache. Ich habe das Feld zu räumen. Und das mache ich natürlich gerne für meinen Kollegen Viktor Worms. Der übernimmt den Abend. Ab 18 Uhr wird er euch durch den Abend geleiten. Und ich, Petra Schwarz, wünsche euch einen schönen solchen Tag.

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1: Ich bin Marvin Standke. In Berlin bleibt der Bedarf an Kita-Plätzen hoch. Das gilt trotz sinkender Kinderzahlen in der Stadt. Besonders betroffen sind Spandau, Neukölln, Treptow-Köpenick und Marzahn-Hellersdorf. Dort sind viele Familien durch Neubaugebiete zugezogen. Der Senat will die Betreuungslücken bis 2031 schließen. Brandenburg will mit höheren Löhnen mehr Nachwuchs für den Justizvollzug gewinnen. Die Ausbildungsvergütung soll um rund 400 Euro steigen. Damit wären etwa 2.700 Euro im ersten Ausbildungsjahr möglich. Im zweiten Jahr sollen dann knapp 2.800 gezahlt werden. Außerdem soll die Besoldung um bis zu 18% steigen. Derzeit arbeiten 649 Menschen im Brandenburger Justizvollzug. Rund 30 Stellen sind derzeit unbesetzt. Auf Schloss Neuhardenberg hat die zweitägige Kabinettsklausur begonnen. Im Mittelpunkt steht die technologische Innovation, besonders künstliche Intelligenz. Bundeskanzler Friedrich Merz sieht darin Chancen für neues Wirtschaftswachstum. Zu Gast sind auch die Chefs von Siemens und dem KI-Unternehmen Coher. Sie fordern bessere Rahmenbedingungen für Investitionen in industrielle KI. Deutschland und Europa könnten sonst innerhalb weniger Monate abgehängt werden. In der Slowakei ist nach Behördenangaben ein Brandanschlag verhindert worden.
2: Ziel war demnach eine Drohnenfabrik im Osten des Landes. Zwei Verdächtige wurden in der Slowakei festgenommen, einer in Deutschland. Die Ermittler kamen durch Hinweise der Geheimdienste auf die mutmaßlichen Täter. Bei Durchsuchungen wurden Brandsätze, Werkzeuge und Mobiltelefone sichergestellt. Außerdem fanden die Ermittler einen handschriftlichen Anschlagsplan. Ulrike Klein, Redaktion.
1: Und ein Rezept gegen Einsamkeit. Das gibt es jetzt in Frankfurt und Hannover. Es ist allerdings kein Medikament. Sondern beim sogenannten Social Prescribing werden Menschen zum Beispiel in Tanz-, Foto- oder Schreibkurse vermittelt. Auch vom Hausarzt. Erste Studien zeigen bereits, das kann Einsamkeit verringern und Wohlbefinden und Lebensqualität verbessern. Die aktuellen Temperaturen. Berlin am Alex 24 Grad, Potsdam im holländischen Viertel 23 Grad. Es bleibt jetzt trocken, auch später in der Nacht trocken und meist klar. Morgen wird es erneut freundlich und trocken. Die Höchstwerte liegen dann bei 24 Grad.
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Jamie Cullum, kurz nach 18 Uhr, Get Your Way. Wir gehen unseren Weg und das mit dem besten Jazz, Soul und Blues, später auch noch Gospel. Alles, was zu unserem Programm gehört, was euch gefällt. Und die nächste Band, wenn man deren Namen übersetzt, dann heißt das unerkannt, unter fremdem Namen oder heimlich. Also, wir sind nicht unerkannt, denn das ist Ella, das wissen die ganz Treuen. Herzlich willkommen auch die, die uns jetzt gerade für sich entdecken. Unter fremdem Namen also demnach auch nicht. Und heimlich ist das, was wir machen, schon mal gar nicht, weil das, was wir machen, das zeitigt eure Reaktionen und dafür bedanken wir uns ganz herzlich. Ihr habt euren Spaß, wir haben unseren Spaß dran. Also, wir sind alles andere als inkognito. Aber das hier ist inkognito und für die wird es jetzt Zeit. It's about time. Schön, dass ihr da seid.

Esperanza Spalding, Joe Loveno, hier bei uns auf Ella, I Can't Help It. So, liebe Freunde, ich möchte es nicht vergessen, all die, die uns jetzt hören und vielleicht noch in Vorbereitungen sind, weil sie heute Geburtstag haben und weil sie sich ein paar gute Freunde eingeladen. Ihr habt euch für Ella entschieden, wunderbar. Das ist eine Musik, das stelle ich immer wieder fest, wenn ich Besuch habe, auf die kann man sich einigen. Also wenn zum Beispiel bei mir zu Hause meine Kinder da sind, also die sind mittlerweile schon ein bisschen erwachsen, dann sagen die bei der Musik, die ich so in ihrem Alter gehört habe, Papa, das ist aber schon sehr 80s oder 90s. Also da geht es meistens um sehr rockige Musik, auf jeden Fall Popmusik, aber mittlerweile sind die sehr zufrieden. Die kommen und sagen, Papa, das ist gute Musik, wir haben dich jetzt auch mal im Radio gehört. Damit können wir aber sehr gut leben. Wir hören das gern, zum Beispiel beim Abendessen. Wenn das bei euch genauso ist. Und wie gesagt, ihr seid in der Vorbereitung auf eine kleine Geburtstagsfeier, weil sie oder er heute feiert, dann kann ich euch garantieren, probiert es aus, lasst Ella laufen und ihr werdet sehen, niemand wird sich beschweren. Also bei mir in der Familie, wir sind uns auf jeden Fall alle einig, das, was der Papa dabei Ella macht, das geht. Beziehungsweise meine Frau ist sogar ein richtiger Fan geworden. So ein richtiger Fan bin ich mittlerweile von Michelle Digiocello und Cynthia Erivo. Habe ich auch hier erst durch Ella kennengelernt. Ist auch noch nicht allzu alt, aber der Titel allerdings, den hatten wir. I knew you were waiting for. 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Ich weiß, auf wen du gewartet hast. Wer war das im Original? Popmusik? Richtig, George Michael. Bei uns aber in der Version für Ella. Michelle Digiocello und Cynthia Erivo.

The Shadow of Your Smile. Das war Tony Bennett auf der einen Seite und wir wissen von ihm, der holt sich gerne junge Musiker oder Musikerinnen, umgekehrt Musikerinnen und Musiker, auf seine Seite und produziert mit ihnen Neues. Und das passt dann eigentlich fast immer zu Ella. Und der Mann, ja, die Stimme erkennt man, aber ich glaube, viele von euch werden genau das gedacht haben, was ich auch am Anfang gedacht habe. Die Stimme kenne ich, wer ist das richtig? Und mir fiel es ein. Das war ein Hit, also nicht das, was wir gerade gehört haben, The Shadow of Our Smile, sondern der hatte einen Hit vor, ja, das ist mittlerweile auch 8, 9 Jahre her, glaube vielleicht sogar schon 10. Juanes, wie hieß das? La Camisa Negra. Damit war er weltweit in den Charts und ist auch ganz schnell wieder verschwunden. Tony Bennett hat ihn vor 4, 5 Jahren wieder rausgelassen. Und das war gut so. Der Kollege hier, das ist, glaube ich, die älteste Nummer in meiner Show, hier heute an diesem Dienstag auf Ella. Let's get lost. 1955. Chet Baker.

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Michael Bublé, Too Close for Comfort auf Ella. Wir haben uns ja dieses Jahr schon getroffen. Viele von euch, viele von uns, all meine Kollegen und Kolleginnen und Kollegen waren ja dort. Wir waren auf dem ZigZag Jazz Festival mit das Schönste, was ich bisher an Festival, egal um welches Genre es geht, erleben durfte. Viele waren zum Beispiel in Stuttgart vor dem Schloss beim großen Festival. Und ich glaube, da war auch Michael Bublé dabei, wenn mich nicht alles täuscht, oder? Auf jeden Fall waren da auch eine ganze Menge große im Hafen. In Hamburg haben wir unsere Musik gefeiert. Da waren auch viele von euch. Und es gibt in diesem Jahr auch noch ein bisschen was. Mit Open Airs wird es ja irgendwann ein bisschen enger. Also, Berlin hatten wir. Im Herbst, also im Oktober und November, gibt es in Heidelberg, Mannheim und Ludwigshafen, also da so ziemlich in der Mitte zwischen Nord und Süd am Rhein, Enjoy Jazz. Sehr, sehr gut besetzt. Also das lohnt sich allemal auch dorthin zu fahren. Ja, dann hatten wir das Jazz Festival in Franken. Nee, das kommt noch im HR-Sendesaal und in einigen Spielorten im Rhein-Main-Gebiet. Dort natürlich auch die Musik, Jazz, Soul und Blues angesagt, weil, sind ja teilweise immer noch, aber da waren natürlich vor allem so in den 60er, 70er, 80er Jahren sehr, sehr viel Amerikaner und das war natürlich Musik, die die Amerikaner an ihre Heimat erinnert hat. Auch mit ein Grund, warum Berlin Deutschlands Jazz-Hauptstadt ist, das haben teilweise die amerikanischen Soldaten mitgebracht und sie haben diese Musik gehört und viele Berliner haben damals auch genau diesen Sound lieb gewonnen. Und das ist wahrscheinlich mit ein Grund, dass diese Musik so angesagt ist in Berlin. Und das ist auf jeden Fall der Grund, dass der einzige Sender, der diese Musik in Deutschland spielt, eben hier bei uns in Berlin sitzt. Also hier hört ihr uns auf DAB Plus und auf UKW, erzählt es weiter und weltweit über die App. Ich warte immer noch auf Post, ich suche immer noch den weitesten Hörer. Also der mir schreibt, Kontakt auf der Website von Ella Radio. Also der mir schreibt und am weitesten weg ist. Das geht ja theoretisch bis nach, was weiß ich, Südafrika, Nordamerika, bis nach Asien. Also der, für den lasse ich mir irgendwas einfallen. Vielleicht ein kleines Schallplattenpaket mit unserer Musik. Lasst uns in die 70er Jahre hinein. Und hier ist Gil Scott-Heron einmal mehr auf Ella

Southern Avenue, found a friend in you. Mr. Bojangles. Kennt ihr alle? Die Melodie haben wir alle sofort im Kopf, wenn wir diesen Titel hören. Aber wer war Mr. Bojangles? Wer war's? Ja, der wurde besungen ganz am Anfang von Sammy Davis Jr. Aber was hat dieser Mann gemacht? Denn den gab es wirklich. Es geht um Ismail Easy Boyeng. Und das war ein legendärer Pokerspieler, der durch die Lande zog und sich sein Geld eben mit dem Kartenspiel verdient hat. Und irgendwann kam dann jemand um die Ecke und hat gesagt, diese Geschichte, also das war Jerry Jeff Walker, wie gesagt, diese Geschichte möchte ich gern erzählen. Und sie wird mittlerweile von Hunderten von Interpreten auf der ganzen Welt in unterschiedlichen Versionen immer wieder erzählt. Hier bei uns jetzt von Robbie Williams. Er ist ein Spieler und er heißt Mr. Bojangles.

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5: Ich bin Marvin Standke. In Berlin bleibt der Bedarf an Kita-Plätzen hoch. Das gilt trotz sinkender Kinderzahlen in der Stadt. Besonders betroffen sind Spandau, Neukölln, Treptow-Köpenick und Marzahn-Hellersdorf. Dort sind viele Familien durch Neubaugebiete zugezogen. Der Senat will die Betreuungslücken bis 2031 schließen. Brandenburg will mit höheren Löhnen mehr Nachwuchs für den Justizvollzug gewinnen. Die Ausbildungsvergütung soll um rund 400 Euro steigen. Damit wären etwa 2.700 Euro im ersten Ausbildungsjahr möglich. Im zweiten Jahr sollen dann knapp 2.800 gezahlt werden. Außerdem soll die Besoldung um bis zu 18% steigen. Derzeit arbeiten 649 Menschen im Brandenburger Justizvollzug. Rund 30 Stellen sind derzeit unbesetzt. Auf Schloss Neuhardenberg hat die zweitägige Kabinettsklausur begonnen. Im Mittelpunkt steht die technologische Innovation, besonders künstliche Intelligenz. Bundeskanzler Friedrich Merz sieht darin Chancen für neues Wirtschaftswachstum. Zu Gast sind auch die Chefs von Siemens und dem KI-Unternehmen Coher. Sie fordern bessere Rahmenbedingungen für Investitionen in industrielle KI. Deutschland und Europa könnten sonst innerhalb weniger Monate abgehängt werden. In der Slowakei ist nach Behördenangaben ein Brandanschlag verhindert worden.
6: Ziel war demnach eine Drohnenfabrik im Osten des Landes. Zwei Verdächtige wurden in der Slowakei festgenommen, einer in Deutschland. Die Ermittler kamen durch Hinweise der Geheimdienste auf die mutmaßlichen Täter. Bei Durchsuchungen wurden Brandsätze, Werkzeuge und Mobiltelefone sichergestellt. Außerdem fanden die Ermittler einen handschriftlichen Anschlagsplan. Ulrike Klein, Redaktion.
5: Und ein Rezept gegen Einsamkeit. Das gibt es jetzt in Frankfurt und Hannover. Es ist allerdings kein Medikament, sondern beim sogenannten Social Prescribing werden Menschen zum Beispiel in Tanz-, Foto- oder Schreibkurse vermittelt. Auch vom Hausarzt. Erste Studien zeigen bereits, das kann Einsamkeit verringern und Wohlbefinden und Lebensqualität verbessern. Die aktuellen Temperaturen. Berlin am Alex 24 Grad, Potsdam im holländischen Viertel 23 Grad. Es bleibt jetzt trocken, auch später in der Nacht trocken und meist klar. Morgen wird es erneut freundlich und trocken. Die Höchstwerte liegen dann bei 24 Grad.
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Kurt Elling und Nature Boy. Ihr seid schon ein bisschen müde. Ja, ist ja so die Zeit, wo man sagt, man kann doch noch nicht schon ins Bett gehen. Also dazu habe ich aber jetzt hier auf Ella bei uns genau die richtige Musik. Victor Worms hier am Mikrofon und Musik, die euch garantiert wach macht. Gibt es übrigens auch ein sehr, sehr schönes Video. Interessante junge Frau, sehr bunt gekleidet, sehr bunte Haare und die Musik ist es auch. Hier ist ich, toll, ich finde diese Musik allein schon zum Wachwerden, wenn du sagst, ich kann doch nicht jetzt schon ins Bett gehen, ist es genau die richtige Musik. Hier ist die wunderbare Helena May, Out of Sight und ab geht die Post.

viele lange Titel auf Ella in meiner zweiten Stunde an diesem Mittwoch. Deshalb mache ich es ganz kurz. Noch mit ein paar Tipps, die bekommt ihr immer bei mir. Und das macht natürlich nur Sinn, wenn ihr hier in Berlin seid. Ich weiß, dass man uns weit darüber hinaus hört. Aber ich habe Tipps, wenn ihr hier seid und sagt, wir könnten eigentlich noch ausgehen. Zum Beispiel liegt vielleicht ja das B-Flat, einer der bekanntesten Clubs hier in der Stadt, bei euch um die Ecke. Dort spielt jetzt gleich, also ab 21 Uhr, das kann man noch schaffen, The Good Vibes Quintett mit Rainer Hess am Saxophon, Thomas Finker am Klavier, Dirk Homuth an der Gitarre, Kubi Kubach am Bass und Dennis Stielke am Schlagzeug. Ich kenne die nicht, aber wenn die im B-Flat auftreten, vermute ich mal, die werden alle mal liefern, die Rickenbacker Sessions im Art Stalker in Charlottenburg. Das ist schon vor 10 Minuten losgegangen. Da muss man drüber wohnen und da hört man's sowieso. Und im Luftschloss Tempelhofer Feld, 19.30 Uhr, 20 Uhr, da gibt's eine Mischung aus Chanson und Jazz heute Abend mit Le Passant. Also Stimmen der Nacht. Das waren meine Tipps für heute Abend. Also wer noch losziehen will, der kann das. Und wer zu Hause sitzen bleiben möchte und einfach nur Musik genießen möchte, der freut sich mit mir gemeinsam auf Mika Mila.

stelle sich das vor. Das war ein Gott an der Gitarre. Und dieser Mann, Lee Wright Tenour, um den haben sich alle geprügelt. Stell dir vor, du spielst Gitarre, hast nie solo einen Erfolg gehabt. Und da ruft jemand an wie Barbara Streisand und sagt, sag mal, ich hätte dich gerne auf meiner neuen Platte dabei. Hast du 2 Tage Zeit, ins Studio zu kommen? Da sagt er, nee, du, gerade da kann ich nicht, da bin ich gerade bei El Jarreau. Ja, wie wäre es denn am 30. August? Da bin ich bei Pink Floyd. Ja, und was ist ein Monat später? Herbie Hancock. Und da gibt's noch ein paar andere. Also dieser Mann, der war gefragt, glücklich. Die Künstler, die ihn für sich, für ihre Aufnahmen gewinnen konnten, aber auch mit einigen, zum Beispiel, glaube ich, auch mal mit Pink Floyd, auf großer Tournee, auf jeden Fall ein Gitarrengott. Und 16 Grammys stehen im Schrank dieses Mannes. Also Grammy, das ist das Tollste, was du überhaupt gewinnen kannst. Und den haben wir gerade gehört. Lee Wright Tenour. Peggy Lee, 60er Jahre, auch ausgezeichnet. Und ich wette jetzt mal, die hat auch eine ganze Reihe von diesen kleinen goldenen Plattenspielern, den Grammys, im Schrank stehen. Ich guck gleich mal nach. Hier ist Peggy Lee auf Ella.

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auf and hard to say I'm sorry. Das war deren großer Welthit 1978. So, und jetzt möchte ich nochmal was wiederholen, was ich am Sonntagmittag schon mal so als Idee hatte. Und ich werde das auf jeden Fall auch in den nächsten Tagen mit meinen Freunden machen. Da machen wir eine kleine Gartenparty und da mache ich das. Und das war so eine Idee. Viele haben geschrieben und haben gesagt, das machen wir jetzt auch. Und für die, die es nicht mitbekommen haben, nochmal schnell erzählt. Macht doch einfach mal Folgendes. Ihr ladet eure besten Freunde ein. Vielleicht habt ihr auch einen Garten zur Verfügung, ansonsten eure Wohnung. Und ihr sagt einfach, liebe Freunde, ihr seid alle eingeladen. Und ich habe nur eine einzige Bedingung. Jeder bringt seine Lieblingsplatte mit. Also Platte ist wichtig. Das Downloaden ist ja alles schön, wenn man dann das Handy rausholt und sagt, hör doch mal hier. Aber das ist irgendwie nicht romantisch. Platte finde ich geiler. Also, jeder bringt seine Platte mit. Und jeder sagt auch, wir lassen uns alles gefallen. Also wenn einer mit Schlagern aus den 60er Jahren kommt, dann ist das erlaubt. Oder mit harter Rockmusik aus den 80ern. Oder mit Hip-Hop, wie gesagt, die Jüngeren vielleicht. Jeder darf wechselseitig auflegen und man hört einen ganzen Abend lang Musik. Also was ich mitbringen würde, das wüsste ich. Also bei mir wäre es mittlerweile, ich habe ja auch schon so alles gemacht im Radio und im Fernsehen in den letzten 30 und noch ein paar mehr Jahren. Also ich weiß gar nicht, ich glaube, ich würde jetzt auf jeden Fall eine Jazzplatte mitbringen. Ich überlege nochmal und verrate euch gleich, welche ich glaube ich mitbringen würde. Ich weiß es jetzt gar nicht. Ich habe mittlerweile eine ganze Menge hier stehen. Ich habe auch meinen alten Plattenspieler wieder rausgekramt, weil das hat einfach was. Haben wir ja schon oft drüber gesprochen. Aber ich muss mal überlegen, welche ich mit. Also eure Party, das ist die Plattenparty. Und jeder darf seine Musik mitbringen und jeder darf seine Musik einmal auflegen. Ich wette, das wird ein super, super lustiger Abend. Erzählt mir hinterher, wie es war. Kleiner Tipp von Vicky, von Ella und jetzt große Musik aus den 60ern. Stan Getz, Joao Gilberto und Astrid Gilberto. The Girl from Ipanema.

Fergus MacReady. Vielleicht würde ich den mitbringen. Ich weiß es nicht. Wir haben ja eben über meine Idee der Plattenparty, das ist meine Idee, die haben andere wahrscheinlich auch schon gehabt, aber auf jeden Fall meinen Vorschlag der Plattenparty gesprochen. Party heute Abend, morgen Abend oder am nächsten Wochenende. Und allen, die eingeladen sind, sagen, ihr bringt eine Platte aus eurem Plattenschrank mit. Bitte Platte, nur Platte, auch CD gilt nicht. Und jede wird einmal aufgelegt und es wird nicht gemotzt. Jeder darf das hören und vorspielen, was er gerne vorspielen möchte. Über die Länge kann man ja dann noch diskutieren. Und ich bin euch noch schuldig, wen ich mitbringen würde. Ich glaube, nachdem wir den eben schon hatten, ich würde Fergus MacReady mitbringen. Oder nee, ich würde mitbringen Didi Bridgewater. Spiele ich morgen, verspreche ich. Spiele ich morgen, die habe ich hier beim Zigzag Jazz Festival gesehen und ich bin seitdem ganz gut. Ja, das wäre meins. Kennt nicht jeder, aber wunderbare Musik. Wie gesagt, spielen wir morgen hier auf Ella. Für heute war es das, liebe Freunde. Ich wünsche euch einen richtig schönen Abend. Genießt es. Ich hoffe, die letzten zwei Stunden haben euch gefallen. Erzählt's bitte weiter. Morgen früh auf jeden Fall Chris Hedrich hier und wir hören uns wieder um 18 Uhr. Morgen am Mittwoch. Schönen Abend, euer Viktor.

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1: Ich bin Marvin Standke. Deutschland könnte bei künstlicher Intelligenz international noch eine Spitzenposition erreichen. Das sagt Digitalminister Carsten Wildberger bei der Kabinettsklausur in Neu-Hardenberg. Zwar lägen die USA und China derzeit deutlich vor Deutschland, besonders bei industrieller KI sieht Wildberger aber große Chancen. Die Bundesregierung berät auch morgen wieder in Neu-Hardenberg über ihren weiteren wirtschaftspolitischen Kurs. Kanada verschärft den Zollstreit mit den USA und verhängt Vergeltungszölle.
2: Ab dem 8. September werden US-Importe mit Zusatzabgaben belastet. Die Zölle betragen je nach Produkt 15, 25 oder 50%. Damit reagiert Kanada auf die neuen US-Zölle auf kanadische Waren. Der Handelsstreit zwischen beiden Nachbarländern war zuletzt weiter eskaliert. Kanada will damit auf die amerikanischen Strafzölle reagieren. Ulrike Klein, Redaktion.
1: Die Grünen fordern wegen niedriger Gasreserven einen Gasgipfel. Die deutschen Gasspeicher sind derzeit nur etwa mehr als halb gefüllt. Damit wird das Ziel von 70% Anfang November schwieriger. Energiepolitiker Kellner kritisiert deshalb die Bundesregierung. Er warnt vor einer stärkeren Abhängigkeit vor amerikanischem Flüssiggas. Die Regierung müsse jetzt handeln und ihre Hausaufgaben machen. Und Taxis ohne Fahrer. Das plant jetzt ein Unternehmen in München. Ab Ende nächsten Jahres soll der Regelbetrieb beginnen. Erste Testfahrten sollen bereits in den kommenden Wochen starten. Dabei sitzt zunächst noch geschultes Personal am Steuer. Für den späteren Betrieb fehlen noch wichtige Genehmigungen. München wäre die erste Stadt der EU, in der das Unternehmen die fahrerlosen Taxis losschickt. Die aktuellen Temperaturen: Berlin am Alex 24 Grad, Potsdam im holländischen Viertel 23 Grad. Es bleibt jetzt trocken, auch später in der Nacht trocken und meist klar. Morgen wird es erneut freundlich und trocken. Die Höchstwerte liegen dann bei 24 Grad.

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